0: Passagiere Widerstand gegen die Entführer geleistet hatten. In New York soll heute erstmals auch mit einer Schweigeminute an Menschen erinnert werden, die später an gesundheitlichen Folgen der Anschläge gestorben sind. Kurz vor dem Start des Münchner Oktoberfestes beschäftigt sich heute ein Gericht mit der Vergabe der großen Bierzelte. Das bayerische oberste Landesgericht verhandelt ab 10 Uhr über die Frage, ob auswärtige Wirte weiterhin ausgeschlossen werden dürfen. Geklagt hat ein Wirt, der früher selbst ein kleines Zelt auf dem Oktoberfest betrieben hat. Er fordert, dass der Betrieb der großen Festzelte europaweit ausgeschrieben wird. Konkret geht es in dem Verfahren um das Schottenhammel und das Paulanerzelt. Sollte der Wirt mit seiner Klage Erfolg haben, könnte das die Vergaberegeln für die Wiesen grundsätzlich verändern. Das Oktoberfest beginnt in einer Woche. Union Berlin will heute Abend den ersten Bundesligasieg der neuen Saison holen. Die Berliner empfangen zum Auftakt des dritten Spieltags Aufsteiger Schalke 04. Anpfiff an der Alten Försterei ist um 20.30 Uhr. Nach einem Unentschieden und einer Niederlage wartet Union noch auf den ersten Sieg. Schalke ist ebenfalls noch sieglos und hatte zuletzt gegen Meister Bayern München unentschieden gespielt. Das Schlagerradio-Wetter in Berlin-Brandenburg. Heute tagsüber wechseln sich anfangs Sonne und Wolken ab. Später wird es wolkiger, aber es bleibt trocken bei Höchstwerten von 21 bis 23 Grad. Morgen geht es mit wechselnder Bewölkung meist trocken weiter bei Höchstwerten bis zu 23 Grad.
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1: Ich bin Silke Rech. Das wird der Tag. In den USA wird heute an die Opfer der Terroranschläge vom 11. September 2001 erinnert. Die Anschläge jähren sich zum 25. Mal. In New York werden Angehörige am Morgen die Namen der fast 3000 Menschen verlesen, die damals getötet wurden. US-Präsident Trump wird zu einer Gedenkveranstaltung am Pentagon bei Washington erwartet. Am 11. September 2001 hatten Terroristen des islamistischen Netzwerks Al-Qaida 4 Passagierflugzeuge entführt. 2 Maschinen flogen in die Türme des World Trade Centers in New York, eine weitere traf das Pentagon. Das 4. Flugzeug stürzte in Pennsylvania ab, nachdem Passagiere Widerstand gegen die Entführer geleistet hatten. In New York soll heute erstmals auch mit einer Schweigeminute an Menschen erinnert werden, die später an gesundheitlichen Folgen der Anschläge gestorben sind. Kurz vor dem Start des Münchner Oktoberfestes beschäftigt sich heute ein Gericht mit der Vergabe der großen Bierzelte. Das bayerische oberste Landesgericht verhandelt ab 10 Uhr über die Frage, ob auswärtige Wirte weiterhin ausgeschlossen werden dürfen. Geklagt hat ein Wirt, der früher selbst ein kleines Zelt auf dem Oktoberfest betrieben hat. Er fordert, dass der Betrieb der großen Festzelte europaweit ausgeschrieben wird. Konkret geht es in dem Verfahren um das Schottenhammel und das Paulanerzelt. Sollte der Wirt mit seiner Klage Erfolg haben, könnte das die Vergaberegeln für die Wiesen grundsätzlich verändern. Das Oktoberfest beginnt in einer Woche. Union Berlin will heute Abend den ersten Bundesligasieg der neuen Saison holen. Die Berliner empfangen zum Auftakt des 3. Spieltags Aufsteiger Schalke 04. Anpfiff an der Alten Försterei ist um 20.30 Uhr. Nach einem Unentschieden und einer Niederlage wartet Union noch auf den ersten Sieg. Schalke ist ebenfalls noch sieglos und hatte zuletzt gegen Meister Bayern München unentschieden gespielt. Das Schlagerradio-Wetter in Berlin-Brandenburg. Heute tagsüber wechseln sich anfangs Sonne und Wolken ab. Später wird es wolkiger, aber es bleibt trocken bei Höchstwerten von 21 bis 23 Grad. Morgen geht es mit wechselnder Bewölkung meist trocken weiter bei Höchstwerten bis zu 23 Grad.
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1: Ich bin Silke Rech. Das wird der Tag. In den USA wird heute an die Opfer der Terroranschläge vom 11. September 2001 erinnert. Die Anschläge jähren sich zum 25. Mal. In New York werden Angehörige am Morgen die Namen der fast 3000 Menschen verlesen, die damals getötet wurden. US-Präsident Trump wird zu einer Gedenkveranstaltung am Pentagon bei Washington erwartet. Am 11. September 2001 hatten Terroristen des islamistischen Netzwerks Al-Qaida 4 Passagierflugzeuge entführt. 2 Maschinen flogen in die Türme des World Trade Centers in New York, eine weitere traf das Pentagon. Das 4. Flugzeug stürzte in Pennsylvania ab, nachdem Passagiere Widerstand gegen die Entführer geleistet hatten. In New York soll heute erstmals auch mit einer Schweigeminute an Menschen erinnert werden, die später an gesundheitlichen Folgen der Anschläge gestorben sind. Kurz vor dem Start des Münchner Oktoberfestes beschäftigt sich heute ein Gericht mit der Vergabe der großen Bierzelte. Das bayerische oberste Landesgericht verhandelt ab 10 Uhr über die Frage, ob auswärtige Wirte weiterhin ausgeschlossen werden dürfen. Geklagt hat ein Wirt, der früher selbst ein kleines Zelt auf dem Oktoberfest betrieben hat. Er fordert, dass der Betrieb der großen Festzelte europaweit ausgeschrieben wird. Konkret geht es in dem Verfahren um das Schottenhammel und das Paulanerzelt. Sollte der Wirt mit seiner Klage Erfolg haben, könnte das die Vergaberegeln für die Wiesen grundsätzlich verändern. Das Oktoberfest beginnt in einer Woche. Union Berlin will heute Abend den ersten Bundesligasieg der neuen Saison holen. Die Berliner empfangen zum Auftakt des 3. Spieltags Aufsteiger Schalke 04. Anpfiff an der Alten Försterei ist um 20.30 Uhr. Nach einem Unentschieden und einer Niederlage wartet Union noch auf den ersten Sieg. Schalke ist ebenfalls noch sieglos und hatte zuletzt gegen Meister Bayern München unentschieden gespielt. Das Schlagerradio-Wetter in Berlin-Brandenburg. Heute tagsüber wechseln sich anfangs Sonne und Wolken ab. Später wird es wolkiger, aber es bleibt trocken bei Höchstwerten von 21 bis 23 Grad. Morgen geht es mit wechselnder Bewölkung meist trocken weiter bei Höchstwerten bis zu 23 Grad.
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1: Ich bin Silke Rech. Das wird der Tag. In den USA wird heute an die Opfer der Terroranschläge vom 11. September 2001 erinnert. Die Anschläge jähren sich zum 25. Mal. In New York werden Angehörige am Morgen die Namen der fast 3000 Menschen verlesen, die damals getötet wurden. US-Präsident Trump wird zu einer Gedenkveranstaltung am Pentagon bei Washington erwartet. Am 11. September 2001 hatten Terroristen des islamistischen Netzwerks Al-Qaida 4 Passagierflugzeuge entführt. 2 Maschinen flogen in die Türme des World Trade Centers in New York, eine weitere traf das Pentagon. Das 4. Flugzeug stürzte in Pennsylvania ab, nachdem Passagiere Widerstand gegen die Entführer geleistet hatten. In New York soll heute erstmals auch mit einer Schweigeminute an Menschen erinnert werden, die später an gesundheitlichen Folgen der Anschläge gestorben sind. Kurz vor dem Start des Münchner Oktoberfestes beschäftigt sich heute ein Gericht mit der Vergabe der großen Bierzelte. Das bayerische oberste Landesgericht verhandelt ab 10 Uhr über die Frage, ob auswärtige Wirte weiterhin ausgeschlossen werden dürfen. Geklagt hat ein Wirt, der früher selbst ein kleines Zelt auf dem Oktoberfest betrieben hat. Er fordert, dass der Betrieb der großen Festzelte europaweit ausgeschrieben wird. Konkret geht es in dem Verfahren um das Schottenhammel und das Paulanerzelt. Sollte der Wirt mit seiner Klage Erfolg haben, könnte das die Vergaberegeln für die Wiesen grundsätzlich verändern. Das Oktoberfest beginnt in einer Woche. Union Berlin will heute Abend den ersten Bundesligasieg der neuen Saison holen. Die Berliner empfangen zum Auftakt des 3. Spieltags Aufsteiger Schalke 04. Anpfiff an der Alten Försterei ist um 20.30 Uhr. Nach einem Unentschieden und einer Niederlage wartet Union noch auf den ersten Sieg. Schalke ist ebenfalls noch sieglos und hatte zuletzt gegen Meister Bayern München unentschieden gespielt.
2: Das Schlagerradio-Wetter in Berlin und Brandenburg. Derzeit in Berlin-Hellersdorf 10 Grad, in Pritzwalk in der Prignitz 7 und in Schwedode an der Uckermark 10 Grad. Gerade noch leicht bewölkt, später kommen nur noch ein paar Wolken dazu mit Höchstwerten zwischen 21 bis 23 Grad. Morgen dann ähnlich wie heute stark bewölkt, aber trocken mit Höchstwerten bis 23 Grad.
3: Hier ist der Schlagerradio Verkehrsservice. Aktuell keine Störungen. Kommt gut an.
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3: Morgen, 4 Minuten nach 5.
2: Guten Morgen.
3: Dann geht's in einen neuen Tag. Es ist der letzte Arbeitstag schon wieder diese Woche. Freitag ist es. Toll.
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0: Ratzfatz, schon wieder Freitag. Guten Morgen.
1: Guten Morgen.
0: Amy Norman hier, der neue Schlager Radio Morgen. 5:10, gleich Kinder an die Macht. Herbert Grönemeyer.
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0: Na, so ein richtig rockiger Wolle Petri, Morgengold, hier Schlagerradio.
1: Guten Morgen.
0: 17 Minuten nach 5, rein geht's in einen Freitagmorgen.
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0: Es werden immer mehr, die ins große Finale wandern am 31. Oktober in Berlin, um die Viertelmillion aus unserem Tresor zu holen. Was kann man mit der Kohle machen? Ich habe was Verrücktes. Ja, pass auf.
1: Jetzt bin ich gespannt.
0: Ins Weltall.
1: Nein!
0: Ja, 195.000 Euro kostet da, wenn du mit so einem Stratosphärenballon hochdüst, da hängst du irgendwo dran, 30 Kilometer von oben. Vielleicht ist das was Schönes.
1: Nee, um Gottes Willen. Mir geht's doch am Flugzeug schon nicht gut. Warum sollte ich das denn machen? Dann, naja, wobei, ich habe gerade überlegt, vielleicht lieber U-Boot, aber das ist mir, glaube ich, ähnlich
0: auch
1: unsicher.
0: Auch gefährlich. Ja. Ich habe schon einige U-Boot-Katastrophenfilme gesehen.
1: Vielleicht einen Tauchschein machen, da kann man sich das auf eigene Faust angucken.
0: Ja, und das ist auch ganz entspannt, ein bisschen schnorcheln. Das ist vollkommen zum Relaxen. Also, wenn du auch eine Idee hast, eine Viertelmillion, was du mitmachen möchtest, das Spiel mit. Wir haben den 250.000 Euro Schlager für dich heute um 6.40 Uhr. Da erfährst du, auf welchen Song du achten musst. Also unbedingt dranbleiben. 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
2: Ich bin Jerome Nussbaum. Bei einem schweren Busunglück in den Alpen sind mehrere Menschen ums Leben gekommen. Ein Reisebus kam im Schweizer Kanton Graubünden von der Straße ab und schleuderte auf die Seite. 48 Touristen waren damit unterwegs. Nach Medienberichten gehört der verunglückte Bus zu einem niederländischen Reiseunternehmen. Von dort heißt es, der Unfall habe sich auf dem Rückweg zum eigentlichen Urlaubsort in Österreich ereignet. Die genaue Zahl der Toten und Verletzten wollen die Ermittler am Vormittag bekannt geben. Die Staatsanwaltschaft Hannover ermittelt in 3 Fällen gegen den Berliner SPD-Spitzenkandidaten Krach, nicht nur in einem. Ihm wird unter anderem vorgeworfen, im Zuge einer Ausschreibung Geschäftsgeheimnisse verraten und die Geheimhaltungspflicht verletzt zu haben.
3: Zudem geht es um den Verdacht der Vorteilsannahme in 2 Fällen. Der frühere Regionspräsident von Hannover hatte die Vorwürfe gestern zurückgewiesen. Krach bezog sich dabei auf eine Spende in Höhe von 9.900 Euro an die Berliner SPD, die den Betrag nur Tage nach Eingang zurücküberwiesen habe. Das Geld kam von einem Bieter, der sich an einem Vergabeverfahren für die Nachnutzung eines Klinikgeländes im niedersächsischen Lehrte beworben und den Zuschlag nicht bekommen hatte. Krach geht bei der Berliner Abgeordnetenhauswahl als SPD-Spitzenkandidat ins Rennen. Noah Ulrich, Redaktion.
2: Die Bundesanwaltschaft hat die Ermittlungen im Fall der Sabotageversuche an Kraftwerken in Brandenburg und Nordrhein-Westfalen übernommen. Bisher war die Staatsanwaltschaft Cottbus zuständig, nach dem ersten Anschlag auf ein Umspannwerk bei Jenschwalde. Die Übernahme begründet die Bundesanwaltschaft mit der besonderen Bedeutung des Falles. Der Tatverdächtige war am Dienstag bei Eschweiler festgenommen worden und sollte nun in ein Cottbuser Gefängnis kommen. Die KI Claude hat in den vergangenen Monaten offenbar mehrfach verhindert, dass Nutzer Biowaffen herstellen konnten. Aus blockierten Regionen seien immer wieder verdächtige Anfragen gestellt worden, hieß es von der KI-Firma Anthropic.
4: Dabei ging es etwa um die Erforschung einer Vogelgrippe-Variante, die sich auf Säugetiere übertragen ließe. In einem anderen Fall wurde Unterstützung bei der Entwicklung neuer Gifte angefordert. Das US-Unternehmen konnte aber nicht sagen, ob das Motiv der Anfragen militärisch oder medizinisch gewesen ist. Zuletzt hatten auch Microsoft und OpenAI vor der Gefahr eines Missbrauchs von künstlicher Intelligenz im Bereich von Biowaffen gewarnt. Ulrike Klein, Redaktion.
2: Am ukrainischen Generalkonsulat in Düsseldorf hat es am Abend einen größeren Polizeieinsatz gegeben. Auslöser sei ein Hinweis auf eine mögliche Bedrohung gewesen, sagte eine Polizeisprecherin. Einsatzkräfte durchsuchten daraufhin das Gebäude und Umfeld. Der Hinweis habe sich aber nicht bestätigt. Der FC Bayern hat sein Auftaktspiel in der Fußball-Champions League deutlich gewonnen. 5:0 stand es am Ende gegen den norwegischen Vizemeister Bodø Glimt. Dabei stand erstmals seit seinen Zusammenbrüchen auch Musiala wieder auf dem Platz. Er schoss das 1:0 für die Bayern nach der Halbzeitpause. Dagegen unterlag RB Leipzig bei Como in Italien mit 1:4.
5: Das Wetter in Berlin und Brandenburg. Aktuell noch heiter bis wolkig, später kommen auf jeden Fall noch Wolken dazu. Es bleibt Stand jetzt aber trocken mit Höchstwerten zwischen 21 bis 23 Grad.
6: Hier ist der Schlagerradio Verkehrsservice. Aktuell keine Störungen. Kommt gut an.
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0: einer der größten Kulthits von Roland Kaiser, dich zu lieben. 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Da gibt's einen nonstop Roland Kaiser Kanal. 20 Minuten noch bis 6.
1: Guten Morgen.
0: Amy und Norman hier, der neue Schlagerradio Morgen.
1: Norman, was war der letzte Film, den du im Kino geguckt hast?
0: Das ist schon eine Weile her. Das war Eiskönigin.
1: Oh, toll.
0: Teil 2.
1: Ja. Ich saß heulend im Kino.
0: Ja. Den hat mir die Tickets Daniela Kikowski zum Geburtstag geschenkt. Sonst wäre ich wahrscheinlich auch nicht hingegangen, weil wenn man es geschenkt bekommt. Weil Kino ist ja heutzutage so richtig teuer.
1: Oh ja.
0: Da, also wenn du mit Popcorn und mit Familie reingehst, du bist ein Huni los.
1: Ja, mindestens. Ja.
0: Und was hast du zuletzt gesehen?
1: Oh, ich bin am Überlegen. Ich glaube, also auf jeden Fall habe ich auch Eiskönigin im Kino geguckt, Teil 2. Und meine Mama und ich waren die Einzigen, die geweint haben. Um uns rum nur Kinder und Olaf, der Schneemann, stirbt. Und wir waren die Einzigen, die geheult haben. Das weiß ich noch. Und ansonsten gehe ich manchmal auch gern allein ins Kino. Weil ich finde, kann man auch mal machen, weil man unterhält sich ja währenddessen eh nicht. Und danach kann man sich auch mit Freunden austauschen, die es vorher schon mal gesehen haben.
0: Auf alle Fälle. Und das Gute ist, Eiskönigin 3 wird gerade abgedreht. Also da finden die Dreharbeiten gerade statt auf dem Zeichentrickbrett. Freue mich, wenn das dann rauskommt.
1: Ja, ich auch.
0: Bin gespannt, was du dir gerne für einen Film anschauen möchtest. Jetzt am Wochenende soll es ja besonders preiswert sein. In ganz Deutschland, Samstag und Sonntag, kostet das Kinoticket nur 5 Euro. Mhm. Das ist doch mal ein Schnäpperli.
1: Das Kinofest findet nämlich wieder statt. Also wirklich mal eine Möglichkeit, sich mal die ganzen Filme anzugucken, die sie aufgestaut haben. Die Odyssee möchte ich mir auf jeden Fall angucken mit Zendaya und wer da nicht alles mit dabei ist. Tom Holland und Anne Hathaway, glaube ich, auch. Also quasi ganz Hollywood mit
0: Spider-Man
1: dabei.
0: Spider-Man ist auch dabei.

0: Noch 10 Minuten bis 6. Guten Morgen, Emmy und Norman hier.
1: Morgen.
0: Der neue Schlagerradio Morgen rein geht's in einen Freitag, heute der 11. September. Vor 25 Jahren ist dieses Drama in den USA passiert.
1: Das Wetter in Berlin und Brandenburg, heute ein Mix aus Sonne und Wolken bei maximal 23 Grad.
2: Letzter Aufruf für 2 Piloten über den Brücken.
3: Jack, one, check two, was liegt heute an, Kollege Olo?
4: Guten Morgen, Captain. Oh, die Carpendales haben sich getrennt.
3: Oh, die Carpendales.
4: Ja, der Wayne hat schon eine neue Freundin. Bei Annemarie weiß ich's nicht.
3: Vielleicht einer von den Chippendales. Achtung, Captain Crew, Fräulein Schieber, bitte ins Cockpit.
5: Ja, Captain.
3: Alles gut bei Ihnen da hinten?
5: Ja, wo geht's denn heute hin?
3: Erfurt. Naja, was soll's.
5: Wussten Sie, dass eine Thüringer Gemeinde nach Hessen wechseln will?
3: Ui, da ist es doch noch hässlicher.
5: Na, für Gerstungen wohl nicht. Da fühlt man sich nämlich von Thüringen benachteiligt.
3: Naja, also bitte, ich glaube, jeder in Thüringen fühlt sich von Thüringen benachteiligt. Selbst Thüringen wird von Thüringen benachteiligt. Alleine die familiären Sachen da, nicht?
5: Wie meinen?
3: Ja, der Landesvater ist Doktor, aber irgendwie dann doch kein Doktor mehr. Haushaltsgeld ist auch nicht mehr viel da. Wie soll sich denn das kleine Thüringen denn fühlen vor den anderen 14 Klassenkameraden, nicht?
5: Es gibt aber 16 Bundesländer, Chef.
3: Sachsen-Anhalt ist doch schon raus. Das geht schon gar nicht mehr in die Schule zu den anderen.
6: Entschuldigung, Sport heute in Halle?
3: Nein! Solana Flugroter Tower meldet in Erfurt, der Durchgang zur Haupthalle ist momentan gesperrt.
5: Wieso das?
3: Ja, der Vogt tut mit sich selber an der Tür ringen.
2: Letzter Aufruf für 2 Piloten über den Brücken.

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1: Amy und Norman hier, der neue Schlager Radio Morgen. Rein geht's in diesem Freitag, der 11. September, besonderer Tag. Sprechen wir später drüber noch. Ne? Und wir hören Musik von Matthias Reim und auch den neuen Helene Fischer hinterm am Start.
2: Und außerdem sprechen wir über die Proteinmafia. Die hat anscheinend nämlich zugeschlagen. Was genau da passiert ist, das erklären wir gleich um 6.10 Uhr.
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1: Achtung, Bundesstraße 158, Werneuchen-Ost, da steht der neueste Blitzer heute Morgen. In Berlin-Charlottenburg, Lietzenburger Straße und Bundesstraße 2 bei Großklinike.
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3: Ich bin Jerome Nussbaum. Die Staatsanwaltschaft Hannover ermittelt in 3 Fällen gegen den Berliner SPD-Spitzenkandidaten Krach, nicht nur in einem. Ihm wird unter anderem vorgeworfen, im Zuge einer Ausschreibung Geschäftsgeheimnisse verraten und die Geheimhaltungspflicht verletzt zu haben.
4: Zudem geht es um den Verdacht der Vorteilsannahme in 2 Fällen. Der frühere Regionspräsident von Hannover hatte die Vorwürfe gestern zurückgewiesen. Krach bezog sich dabei auf eine Spende in Höhe von 9.900 Euro an die Berliner SPD, die den Betrag nur Tage nach Eingang zurücküberwiesen habe. Das Geld kam von einem Bieter, der sich an einem Vergabeverfahren für die Nachnutzung eines Klinikgeländes im niedersächsischen Lehrte beworben und den Zuschlag nicht bekommen hatte. Krach geht bei der Berliner Abgeordnetenhauswahl als SPD-Spitzenkandidat ins Rennen. Noah Ulrich, Redaktion.
3: Die Bundesanwaltschaft hat die Ermittlungen im Fall der Sabotageversuche an Kraftwerken in Brandenburg und Nordrhein-Westfalen übernommen. Bisher war die Staatsanwaltschaft Cottbus zuständig, nach dem ersten Anschlag auf ein Umspannwerk bei Jenschwalde. Die Übernahme begründet die Bundesanwaltschaft mit der besonderen Bedeutung des Falles. Der Tatverdächtige war am Dienstag bei Eschweiler festgenommen worden und sollte nun in ein Cottbuser Gefängnis kommen. Bei einem schweren Busunglück in den Alpen sind mehrere Menschen ums Leben gekommen. Ein Reisebus kam im Schweizer Kanton Graubünden von der Straße ab und schleuderte auf die Seite. 48 Touristen waren damit unterwegs. Nach Medienberichten gehört der verunglückte Bus zu einem niederländischen Reiseunternehmen. Von dort heißt es, der Unfall habe sich auf dem Rückweg zum eigentlichen Urlaubsort in Österreich ereignet. Die genaue Zahl der Toten und Verletzten wollen die Ermittler am Vormittag bekannt geben. Am ukrainischen Generalkonsulat in Düsseldorf hat es am Abend einen größeren Polizeieinsatz gegeben. Auslöser sei ein Hinweis auf eine mögliche Bedrohung gewesen, sagte eine Polizeisprecherin. Einsatzkräfte durchsuchten daraufhin das Gebäude und Umfeld. Der Hinweis habe sich aber nicht bestätigt. Der FC Bayern hat sein Auftaktspiel in der Fußball-Champions League deutlich gewonnen. 5:0 stand es am Ende gegen den norwegischen Vizemeister Bodø Glimt. Dabei stand erstmals seit seinen Zusammenbrüchen auch Musiala wieder auf dem Platz. Er schoss das 1:0 für die Bayern nach der Halbzeitpause. Dagegen unterlag RB Leipzig bei Como in Italien mit 1:4.
2: Das Schlagerradio-Wetter in Berlin und Brandenburg. Derzeit in Berlin Hellersdorf 10 Grad, in Pritzwalk in der Prignitz 7 und in Schwedode an der Uckermark 10 Grad. Gerade noch leicht bewölkt, später kommen noch ein paar Wolken dazu mit Höchstwerten zwischen 21 bis 23 Grad. Morgen dann ähnlich wie heute stark bewölkt, aber trocken mit Höchstwerten bis 23 Grad.
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1: Achtung in Brandenburg A24, Pritzwalk-Mainburg 10 Minuten Stau und auf der A9 Klammerzins-Niemek 7 Minuten. Sonst alles entspannt, kommt gut durch den Freitag und gut an.
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1: Schlagerradio. Norman hier, der neue Schlagerradio Morgen. 4 Minuten nach 6.
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0: Zeit, die nie vergeht, einer der ganz großen Osthits, Perl hier bei Schlagerradio. Jetzt haben wir es 10 Minuten nach 6. Wünsch guten Morgen.
1: Guten Morgen. Amy
0: Norman hier, der neue Schlagerradio Morgen.
1: Schon seit einigen Jahren kursiert ja dieser Proteintrend im Internet. Ne? Alle Welt isst alles Mögliche mit möglichst viel Protein.
0: Ja, muss ich auch tun. Weil im Alter lassen die Muskeln nach. Unsere Ernährungsmedizinerin Daniela Kilkowski hat so oft darüber gesprochen, da muss man schon ein bisschen nachhelfen.
1: Dass man
0: ein bisschen Protein zu sich nimmt, damit die Muskeln nicht komplett verschwinden. Denn je mehr Muskeln, umso mehr Möglichkeiten, Fett zu verbrennen. Der Zucker aus dem Blut wird abgebaut, also ist es schon hilfreich, ne?
1: Und das macht man ja heutzutage nicht mehr über ich esse Eier oder Hähnchen oder was auch immer. Nein, da fährt man sich ja Proteinriegel oder Proteindrinks oder sowas alles rein. Und da gab es jetzt eine lustige Geschichte auf der A43 bei Dülmen, da wurde ein VW angehalten. Ganz normale Verkehrskontrolle und dann stellten die Polizisten relativ schnell fest, irgendwas ist hier komisch. Da waren zwei Müllsäcke hinten drin, voller Proteinriegel in wortwörtlich haushaltsunüblichen großen Mengen im Wert von 1400 Euro.
0: Also die Dinger sind teuer.
1: Ja,
0: also 1400
1: waren vielleicht nur 10
0: Stück. Es ist nicht so. Und die Jenny vom Nachmittag, die hat ja auch viele Sachen mal abgegeben. Die hat mir 5 solche Kisten gegeben, Proteinshakes zu machen, weil die einfach es nicht verträgt oder nicht runterbekommt.
1: Ich finde die auch ganz gut. Da gibt es ganz gute.
0: Da ist ja nochmal 1000 Euro drin.
1: Ja, ja. Also war anscheinend doch nicht ganz so haushaltsunüblich, die Menge.
0: Ja, die Polizisten haben sich nicht mit den Preisen auseinandergesetzt, wie sau teuer diese Kacke ist. Ja. Aber am Ende weiß man jetzt nicht, ob es ein Dealer war oder einfach nur ein Vorratskäufer.
1: Man hat nur festgestellt, dass die Kleidung, die sie dabei hat, ein bisschen aussah, als wäre sie präpariert für den Ladendiebstahl.
0: Okay.
1: Und die beiden Herrschaften im Auto waren ein 34-jähriger Mann und eine 34-jährige Frau aus Rumänien.
0: Ja, jetzt, sehr verdächtig.
1: Jetzt mutmaßt man, dass sie jetzt hier irgendwie.
0: Deshalb haben sie die angehalten, das ist aber hier.
1: Einen Proteinladen überfallen haben. Wer weiß.

0: Damit ich und ich aufstehe, macht richtig Spaß. Das war vom selben Stern. Gleich kommt Liebe auf den ersten Blick. Ein klasse 90er von der Münchner Freiheit. Hier ist Schlagerradio.
1: Guten Morgen.
0: Mit Amy und Norman. Es ist 19 Minuten nach 6.
1: Anschlag aufs World Trade Center. 25 Jahre ist es ja heute her.
0: Ja, der 11.9. Mhm. Und witzigerweise ist Andy Schmidt auch in New York.
1: Ja.
0: Mal sehen, wie er diesen Tag dort verbringt. Er wird uns später vielleicht noch ein paar Infos geben.
1: Ja,
0: ich bin wirklich neugierig, wie die Stimmung da in New York ist. Wo warst du am 11.9.? Ich kann mich erinnern, du warst noch nicht da.
1: Doch.
0: Doch.
1: Ich war schon da. Ich war noch nicht ganz ein Jahr alt, also dementsprechend habe ich da nicht ganz so viel Erinnerung dran.
0: Okay.
1: Ich lag wahrscheinlich in irgendeinem Bett rum oder so.
0: Mhm.
1: Aber wie sah es bei dir aus? Da können sich ja viele Menschen dran erinnern,
0: ja,
1: was sie an dem Tag gemacht haben.
0: Ja, ich habe tatsächlich bei einem Radiosender moderiert, als es passiert ist, und bin dann noch mit der ersten Meldung rein. Da konnte man aber noch nicht so viel erkennen. Das war das erste Flugzeug. Meine Sendung hatte die letzte Viertelstunde gehabt und da wusste man nicht, ja, ist er jetzt so reingeflogen? Hat er das Ding nicht gesehen?
1: Ja.
0: Das war ja rätselhaft.
1: Ja,
0: und quasi, dann kam es zum Moderatorenwechsel, dann kam meine Nachfolgerin dran und da ist das zweite Flugzeug reingeflogen. Und da bist du natürlich die ganze Zeit im Sender geblieben und man hat natürlich aktuell darüber berichtet, über diese Geschichte, und hat sich dann auch Sorgen gemacht, was kann denn in

Berlin, in Brandenburg, in Deutschland noch passieren, ja. Wenn jetzt überall diese Terroranschläge sind, eine Stunde später dann das Pentagon. Mhm. Was passiert noch? Wie entwickelt sich der Tag? Es war für die Journalisten ein sehr spannender und aufregender Tag und für alle, die das erlebt haben, denke ich mal. Bin neugierig, vielleicht könnt ihr uns ja mitteilen, was ihr da gemacht habt. 9/11, der 11.9. jetzt, sich heute zum 25. Mal.

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19: In Wiesenthal wird geblitzt in der Eberswalder Chaussee. Auf der 115 bei Stahnsdorf und Potsdam-Bornim-Amundsenstraße.
20: Für die Wirtschaft in Deutschland ist es ein wichtiges Treffen gewesen. Das Staatsoberhaupt der Vereinigten Arabischen Emirate hat sich mit Kanzler Merz auf einige Kooperationen geeinigt. Welche sind das denn, Jerome, in den Schlagerradio-Nachrichten?
21: Es sollen 40 Milliarden Euro in Deutschland investiert werden. Und das hieß, dass die Beziehungen weiter ausgebaut werden sollen. Investiert werde in Industriezweige und Technologien, die Wachstum und Wettbewerbsfähigkeit vorantreiben. Die Golfstaat engagiert sich in Deutschland bisher schon mit 34 Milliarden Euro. Die 40 Milliarden kommen jetzt noch obendrauf. Dabei auch im Bereich Verteidigung. So sollen auch Rüstungskooperationen vertieft werden. In einer gemeinsamen Erklärung heißt es, dass eine verstärkte Zusammenarbeit im Verteidigungsbereich und in der Verteidigungstechnologie eine zentrale Säule der Beziehungen darstelle. Bundespräsident Steinmeier bezeichnete Deutschland als einen verlässlichen Partner der Emirate. Noch in die Schweizer Alpen, dort hat es ein schweres Busunglück mit mehreren Toten gegeben. Genaue Zahlen sind noch nicht bekannt. Nach Medienberichten gehört der verunglückte Bus zu einem niederländischen Reiseunternehmen. 48 Touristen waren damit unterwegs.
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21: Gut eine Woche vor der Berliner Abgeordnetenhauswahl zeichnet sich ein knappes Rennen zwischen der Linken und der CDU ab. Die Linke liegt laut ARD bei 21, die CDU bei 20%. Danach kommen die AfD mit 18, die Grünen mit 16 und die SPD mit 12%. Die Deutsche Bahn will die geplante Sperrung der Regionalbahnstrecke RE1 nach Frankfurt-Oder verkürzen. Statt 9 Monate am Stück soll die Verbindung ab 2029 in 2 Phasen jeweils 4 Monate gesperrt sein. Der westliche Berliner S-Bahn-Ring ist übers Wochenende zwischen Hallensee und Beusselstraße in beiden Richtungen unterbrochen. Davon betroffen sind seit dem Morgen die Linien S41, 42 und S46. Es gibt Kabelarbeiten an der Westendbrücke und deshalb Busersatzverkehr. Die Fluggesellschaft Emirates will künftig täglich den Flughafen BER mit Dubai verbinden. Die Vereinbarung ist Teil eines neuen Luftverkehrsabkommens, das Deutschland und die Vereinigten Arabischen Emirate gestern geschlossen haben.
1: Das Wetter in Berlin und Brandenburg. Aktuell noch heiter bis wolkig, später kommen auf jeden Fall noch Wolken dazu. Es bleibt Stand jetzt aber trocken mit Höchstwerten zwischen 21 bis 23 Grad.
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5: Achtung in Brandenburg A24, Pritzwalk-Mainburg, 10 Minuten Stau und auf der A9 Klammerzins-Niemek 7 Minuten. Sonst alles entspannt, kommt gut durch den Freitag und gut an.
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0: großartige Julia Lindholm hat die Nummer nochmal neu aufgenommen. Wir haben aber das Original rausgesucht aus unserem Hitkeller. Felix Deluxe und Taxi nach Paris, ganz schön teuer, ne?
1: Ja, ich habe mal geguckt, so 2.000 bis 3.000 Euro von Berlin aus zum Beispiel.
0: Bei den Spritpreisen heute wird es wahrscheinlich noch saftiger. Ja, schönen guten Morgen, Emmy Norman morgen. Hier, der neue Schlagerradio morgen, 6.39 Uhr.
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1: Ja, und jetzt ist es wieder an der Zeit, dass wir ja erstmal erfahren müssen, auf welchen Song müssen wir denn überhaupt achten.
0: Genau.
1: Was ist der 250.000 Euro Schlager? Und es ist Andrea Berg, Das kann uns keiner nehmen.
4: Das kann uns keiner nehmen. Das haben wir doch sowas von verdient.
0: Das ist der ganz neue Hit von ihr.
1: Ja. Schon richtiger Ohrwurm.
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0: Also achte ab sofort auf Andrea Berg, Das kann uns keiner nehmen.

0: durch und durch, da tanzt man auch durch und ist danach durch und durch. Jolina Drees mit einem tollen Hit gerade hier, 6.46 Uhr, hier ist Schlagerradio.
1: Das Wetter in Berlin und Brandenburg, heute ein Mix aus Sonne und Wolken bei maximal 23 Grad.
0: Und jetzt Zeit für die ersten Hörer des Tages. 9-11, der 11.09. ist heute. Mhm. Vor 25 Jahren, also schon mal eine runde Zahl, an die man gedenken muss, sind Flugzeuge ins World Trade Center geflogen, ins Pentagon. Ein großer Angriff auf die USA. Und das hat unser Leben wirklich alle verändert seit diesen 25 Jahren. Wo warst du? Viele können sich daran erinnern. Ramona ist dran.
2: Hallo, liebes Schlagerradio-Team. Ich kann mich an den 11.09.2001 noch ganz genau erinnern, weil wir waren in Ungarn im Urlaub und unsere Wirtin, die kam ganz aufgeregt zu uns und hat an unser Zimmer geklopft. Sie konnte kein Deutsch, wir konnten kein Ungarisch, aber wir sind da schon viele Jahre hingefahren und wir sollen den Fernseher einschalten. Und genau in dem Moment ist auch dieses zweite Flugzeug in den Tower geflogen und der Peter Klöppel hat da ganz, also dieser Blick von Peter Klöppel, kann ich mich noch ganz genau erinnern. Also wir waren damals im Urlaub in Ungarn. Ja, furchtbar, was damals da passiert ist.
0: Da hat man erkannt, dass es kein Unfall war, sondern schon ein geplanter Terroranschlag.
1: Das mit dem Urlaub scheint eine Sache zu sein, die zu der Zeit häufiger passiert. Wir haben auch noch eine Nachricht bekommen von Monika. Ja, ich habe ganz genaue Erinnerungen. Wir waren auf Gran Canaria im Urlaub. Keiner ist zur Abendbrotzeit erschienen. Alle waren in Schockstarre und haben die Nachrichten intensiv verfolgt. Entsetzen überall spürbar. Mhm. Ja, das war noch in der Urlaubszeit. Wahrscheinlich auch ein bisschen schwierig, sich dann da noch genauer zu informieren, wenn man auch nicht so den Zugang zu den Medien hat, die man jetzt zum Beispiel heute hat.
0: Genau, damals war es so, aufs Fernsehen angewiesen und warst dann schockiert, wenn du die Bilder dann gesehen hast. Unser Mittagsmoderator Andy Schmidt, mit dem wir auch den Sketch von 9 machen, ist derzeit in New York und ob es vor Ort wirklich was zu sehen gibt zu 9-11, das wird er uns gleich erzählen um 7.10 Uhr.

0: Damon Norman hier, der neue Schlager Radio Morgen.
1: Morgen.
0: Rein geht's in diesen Freitag 9-11, also der 11.9. umgekehrt.
1: Ja.
0: So ist es heute.
1: Und Andy ist ja vor Ort. In New York ist er heute und mit dem sprechen wir gleich mal. Und der verrät uns, was da heute so los ist.
0: Ja, Neonlicht ist musikalisch dabei und auch Purple Schulz. Also es lohnt sich unbedingt dran zu bleiben.
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0: In Falkensee wird geblitzt im Haveländer Weg, Tempo 30. In Brieselang in der Karl-Marx-Straße und in Berlin-Schönefeld Hans-Grade-Allee.
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14: Ich bin Jerome Nussbaum. Die Staatsanwaltschaft Hannover ermittelt in 3 Fällen gegen den Berliner SPD-Spitzenkandidaten Krach, nicht nur in einem. Ihm wird unter anderem vorgeworfen, im Zuge einer Ausschreibung Geschäftsgeheimnisse verraten und die Geheimhaltungspflicht verletzt zu haben.
15: Zudem geht es um den Verdacht der Vorteilsannahme in 2 Fällen. Der frühere Regionspräsident von Hannover hatte die Vorwürfe gestern zurückgewiesen. Krach bezog sich dabei auf eine Spende in Höhe von 9.900 Euro an die Berliner SPD, die den Betrag nur Tage nach Eingang zurücküberwiesen habe. Das Geld kam von einem Bieter, der sich an einem Vergabeverfahren für die Nachnutzung eines Klinikgeländes im niedersächsischen Lehrte beworben und den Zuschlag nicht bekommen hatte. Krach geht bei der Berliner Abgeordnetenhauswahl als SPD-Spitzenkandidat ins Rennen. Noah Ulrich, Redaktion.
14: Die Bundesanwaltschaft hat die Ermittlungen im Fall der Sabotageversuche an Kraftwerken in Brandenburg und Nordrhein-Westfalen übernommen. Bisher war die Staatsanwaltschaft Cottbus zuständig, nach dem ersten Anschlag auf ein Umspannwerk bei Jenschwalde. Die Übernahme begründet die Bundesanwaltschaft mit der besonderen Bedeutung des Falles. Der Tatverdächtige war am Dienstag bei Eschweiler festgenommen worden und sollte nun in ein Cottbuser Gefängnis kommen. Bei einem schweren Busunglück in den Alpen sind mehrere Menschen ums Leben gekommen. Ein Reisebus kam im Schweizer Kanton Graubünden von der Straße ab und schleuderte auf die Seite. 48 Touristen waren damit unterwegs. Nach Medienberichten gehört der verunglückte Bus zu einem niederländischen Reiseunternehmen. Von dort heißt es, der Unfall habe sich auf dem Rückweg zum eigentlichen Urlaubsort in Österreich ereignet. Die genaue Zahl der Toten und Verletzten wollen die Ermittler am Vormittag bekannt geben. Am ukrainischen Generalkonsulat in Düsseldorf hat es am Abend einen größeren Polizeieinsatz gegeben. Auslöser sei ein Hinweis auf eine mögliche Bedrohung gewesen, sagte eine Polizeisprecherin. Einsatzkräfte durchsuchten daraufhin das Gebäude und Umfeld. Der Hinweis habe sich aber nicht bestätigt. Der FC Bayern hat sein Auftaktspiel in der Fußball-Champions League deutlich gewonnen. 5:0 stand es am Ende gegen den norwegischen Vizemeister Bodø Glimt. Dabei stand erstmals seit seinen Zusammenbrüchen auch Musiala wieder auf dem Platz. Er schoss das 1:0 für die Bayern nach der Halbzeitpause. Dagegen unterlag RB Leipzig bei Como in Italien mit 1:4.
1: Das Schlagerradio-Wetter in Berlin und Brandenburg. Derzeit in Berlin-Neukölln 11 Grad, in Templin in der Uckermark auch 11 und in Wittenberge an der Elbe 8 Grad. Gerade noch leicht bewölkt, später kommen noch ein paar Wolken dazu mit Höchstwerten zwischen 21 bis 23 Grad. Morgen dann ähnlich wie heute stark bewölkt, aber trocken mit Höchstwerten bis 23 Grad.
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16: Achtung, ein Hinweis, S41, 42, 46 fahren bis Sonntag nicht zwischen Hallensee und Beuselstraße. Und auf der A24 Stau derzeit zwischen Pritzwalk und Meinburg nach einem Unfall. 10 Minuten extra, kommt gut an.
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1: Guten Morgen.
16: Morgen wachgeküsst wirst du jetzt von Wolkenfrei und von uns.
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1: Unser Gott ist voll Liebe und Erbarmen. Er schickt uns den Retter, Jesus Christus. Das Licht, das von oben kommt. Dieses Licht leuchtet allen, die im Dunkeln sind, die im finsteren Land des Todes leben. Lukas Kapitel 1, Vers 78 und 79.

0: Es ist 10 Minuten nach 7.
1: Guten Morgen.
0: Andy Norman hier, der neue Schlager Radio Morgen. Heute am 11.09. 9/11, so sagen es die Amerikaner, umgedreht.
1: Ja.
0: Das ist ein historischer Tag. Heute, vor 25 Jahren, gab es die Terroranschläge in den USA, die unser Leben komplett verändert haben. Und deshalb sprechen wir heute Morgen auch natürlich über dieses Thema.
1: Wir sprechen jetzt mit Andy Schmidt, denn er ist ja vor Ort heute in New York. Mhm. Hallo, guten Tag.
0: Guten Morgen, guten Abend,
2: Hallo,
0: guten Nacht.
2: Guten Morgen, ihr beiden. Na?
0: Ja, bei dir ist es ja noch
2: gute
0: recht
2: Nacht, kann
0: früh.
2: Man auch sagen, ne?
0: Also noch siehst du ja wahrscheinlich nicht viel. Ja. Viele erwarten jetzt einen wissenschaftlich hoch motivierten Bericht darüber, über 9/11, aber das kannst du uns nicht bieten. Ne? Du bist ja Andy.
2: Ja, genau. Erstens mal das und zum anderen, ich sag mal, es ist auch wirklich nicht viel los, wenn man so möchte. Ja, also es ist natürlich, die Feierlichkeiten zum Jahrestag stehen natürlich an, aber anstatt jetzt im Vorfeld schon mal irgendwas zu sehen, war eigentlich nichts außer Plakate und darauf hinweisen, 25. Jahrestag und so. Aber ansonsten ist, außer dass das Museum noch geschlossen ist, nichts.
0: Ich war ja vor 2 Jahren in New York und irgendwann sieht man auch nicht mehr die Hochhäuser, wenn man da langläuft. Das nimmt man gar nicht so wahr. Und deshalb hast du wahrscheinlich auch nicht mitbekommen, dass das World Trade Center wieder steht. Nämlich mit Drohnen beleuchtet.
1: Ja.
0: Das war schon mal in der Nacht zu sehen.
1: Ich habe es auch online gesehen, ja, sehr beeindruckend.
0: Das ist also als große Erinnerung. Aber gut, wenn man vor Ort ist, New York ist groß, man kriegt halt nicht alles mit, ne, Andi? Warst du schon da, wo das World Trade Center stand? Da sind ja die großen Umrisse abgebildet und da läuft Wasser rein, da stehen die Namen drauf.
2: Auf jeden Fall ist es interessant, also monumental, wenn man es mal so sagen möchte, ja, weil es ist ja jetzt kein positives Ereignis, was da stattfindet, es ist ja eigentlich mehr ein Gedenken. Was ich gesehen habe, war auf der Seite von New Jersey, da gibt es im Prinzip auch so eine Gedenkwand, ja, also so ein Gang, kann man sagen, wie so ein Tunnel, wo rechts und links noch die ganzen oder viele Namen stehen und wo man genau drauf schaut, wo früher die beiden Towers gestanden haben. Das war nochmal eine Sache, die man vielleicht weniger weiß, dass auf Seite von New Jersey da auch ein Monument ist.
0: Ja. Wie kommt man auf die Idee, Andy, 9/11, also den 11.09. zu nutzen, um in New York zu sein?
2: Na, sagen wir mal so, ich fliege heute Abend zurück, also von daher ist es, ja, hat sich das so ergeben und ja, und ich schaue jetzt mal, was heute halt hier alles passiert in der Stadt.
0: Ne? Okay, dann wünschen wir dir viel Spaß, wir hören uns gleich nochmal später in unserem Sketch von 9.
1: Ja.
0: Andy Schmidt hier in New York.
2: Bis später.

0: 20 Minuten nach 7. Hier ist Schlagerradio an deinem Freitagmorgen.
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0: Sicher dir deine Chance auf diese Viertelmillion. Achte weiter auf Andrea Berg. Das kann uns keiner nehmen. Das ist der neue Hit von ihr. Ich habe das Gefühl, da kann jederzeit kommen. Er ist richtig angesagt und beliebt. Ja. 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
3: Das Wetter in Berlin und Brandenburg, heute ein Mix aus Sonne und Wolken bei maximal 23 Grad.
4: Letzter Aufruf für 2 Piloten über den Wolken.
5: Check, one, check, two, was liegt heute an, Kollege Olo?
6: Guten Morgen, Captain. Oh, die Carpendales haben sich getrennt.
5: Oh, die Carpendales.
6: Ja, der Wayne hat schon eine neue Freundin. Bei Annemarie weiß ich's nicht.
5: Vielleicht einer von den Chippendales.

0: seinen Schieber bitte ins Cockpit.
1: Ja, Captain.
0: Alles gut bei Ihnen da hinten?
1: Ja, wo geht's denn heute hin?
0: Erfurt. Naja, was soll's.
1: Wussten Sie, dass eine Thüringer Gemeinde nach Hessen wechseln will?
0: Ui, da ist es doch noch hässlicher.
1: Na, für Gerstungen wohl nicht. Da fühlt man sich nämlich von Thüringen benachteiligt.
0: Naja, also bitte, ich glaube, jeder in Thüringen fühlt sich von Thüringen benachteiligt. Selbst Thüringen wird von Thüringen benachteiligt. Alleine die familiären Sachen da, nicht?
1: Wie meinen?
0: Ja, der Landesvater ist Doktor, aber irgendwie dann doch kein Doktor mehr. Haushaltsgeld ist auch nicht mehr viel da. Wie soll sich denn das kleine Thüringen denn fühlen vor den anderen 14 Klassenkameraden, nicht?
1: Es gibt aber 16 Bundesländerchefs.
0: Sachsen-Anhalt ist doch schon raus. Das geht schon gar nicht mehr in die Schule zu den anderen.
2: Entschuldigung, Sport heute in Halle?
3: Nein!
0: So, Landeanflug Oder Tower meldet in Erfurt, der Durchgang zur Haupthalle ist momentan gesperrt.
1: Wieso das?
0: Ja, der Vogt tut mit sich selber an der Tür ringen.
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13: Achtung, Bundesstraße 158, Werneuchen-Ost, da steht der neueste Blitzer heute Morgen. In Berlin-Charlottenburg, Lietzenburger Straße und Bundesstraße 2 bei Großklinike.
14: Für die Wirtschaft in Deutschland ist es ein wichtiges Treffen gewesen. Das Staatsoberhaupt der Vereinigten Arabischen Emirate hat sich mit Kanzler Merz auf einige Kooperationen geeinigt. Welche sind das denn, Jerome, in den Schlagerradio-Nachrichten?
15: Es sollen 40 Milliarden Euro in Deutschland investiert werden. Und das hieß, dass die Beziehungen weiter ausgebaut werden sollen. Investiert werde in Industriezweige und Technologien, die Wachstum und Wettbewerbsfähigkeit vorantreiben. Die Golfstaat engagiert sich in Deutschland bisher schon mit 34 Milliarden Euro. Die 40 Milliarden kommen jetzt noch obendrauf. Dabei auch im Bereich Verteidigung. So sollen auch Rüstungskooperationen vertieft werden. In einer gemeinsamen Erklärung heißt es, dass eine verstärkte Zusammenarbeit im Verteidigungsbereich und in der Verteidigungstechnologie eine zentrale Säule der Beziehungen darstelle. Bundespräsident Steinmeier bezeichnete Deutschland als einen verlässlichen Partner der Emirate. Noch in die Schweizer Alpen, dort hat es ein schweres Busunglück mit mehreren Toten gegeben. Genaue Zahlen sind noch nicht bekannt. Nach Medienberichten gehört der verunglückte Bus zu einem niederländischen Reiseunternehmen. 48 Touristen waren damit unterwegs.
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15: Brandenburg bekommt ein Landespolizeipräsidium. Das bisherige Polizeipräsidium soll laut Innenministerium in Potsdam ab dem kommenden Jahr mit der Polizeiabteilung im Ministerium verzahnt werden, auch um Zuständigkeiten klarer zu regeln. Der Berliner Senat hat nach der Cyberattacke auf das Verwaltungsnetz die angekündigte Anlaufstelle für Betroffene eingerichtet. Informationen gibt es auf dem Portal berlin.de für alle, die vermuten, dass ihre Daten abgeflossen sind. Die Freiwillige Feuerwehr in Ludwigsfelde ist Ziel von Einbrechern geworden. Aus dem Gerätehaus sind Spreizer und Scheren verschwunden, die zum Freischneiden eingeklemmter Menschen bei Unfällen benötigt werden. Die Füchse Berlin haben ihr Auftaktspiel in der Handball-Champions League gewonnen. Sie konnten sich beim serbischen Meister Partizan Belgrad mit 44:33 durchsetzen.
14: Das Wetter in Berlin und Brandenburg. Aktuell noch heiter bis wolkig. Später kommen auf jeden Fall noch Wolken dazu. Es bleibt Stand jetzt aber trocken mit Höchstwerten zwischen 21 bis 23 Grad.
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13: Achtung, ein Hinweis, S41, 42, 46 fahren bis Sonntag nicht zwischen Hallensee und Beuselstraße. Und auf der A24 Stau derzeit zwischen Pritzwalk und Mainburg nach einem Unfall. 10 Minuten extra, kommt gut an.
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0: Ein Urklassiker von Udo Jürgens, immer wieder geht die Sonne auf. 7:39 Uhr.
1: Guten Morgen.
0: Andy Norman hier, der neue Schlagerradio Morgen. In einer Stunde erfahren wir, wie es Wetter am Wochenende wird. Ich fand es heute Morgen schon wieder kalt. Ich habe hier so meinen dicken Pullover an. Mal sehen, ob es besser wird. Ich lasse mich überraschen.
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0: Guten Morgen, hallo? Matthias. Hier ist Schlagerradio. Herzlich willkommen.
4: Ach, schönen guten Morgen.
0: Bist du erschrocken?
4: Ja, ein bisschen.
0: Wie sieht denn dein Tag heute aus? Sieht sehr gestresst aus gerade.
1: Klingt so.
4: Ich bin schon seit 3 Uhr unterwegs.
0: Wo geht's hin? Was machst du so früh?
4: Ich bin Kraftfahrer.
1: Ah ja, siehst du? Ähnliche Uhrzeiten wie ich aufstehe oder
0: genau.
1: Unterwegs bin.
0: Ich sehe, du kommst aus dem schönen Spreewald wie die Emmy auch.
1: Ja!
0: Ja, transportierst du Spreewaldgurken?
4: Dieses.
1: Ach so, naja, gut. Auch wichtige Ware.
0: Und was hältst du von Spreewaldgurken? Bist du Fan von den Gurken aus deiner Heimat?
4: Ja, hatten sie früher selber angebaut und da ist es jetzt eingeschlafen.
1: Ja.
0: Okay. Eingeschlafene Gurke. Ja. Also wir machen am Montag den Spreewaldgurkentest. Ne?
1: Ja.
0: Abby möchte ein paar mitbringen und da gibt es irgendwas Besonderes wie Meerrettich und so richtig scharfe
1: Curry.
0: Gurken. Bin wirklich gespannt, wie das schmeckt. Wir machen den Test. Aber wir wollen jetzt nicht weiter über Gurken sprechen, denn die wichtigste Botschaft für dich ja ist, du bist unser Gewinner für heute. Herzlichen Glückwunsch.
1: Juhu.
4: Prima, fängt ja das Wochenende an.
1: Ja, sehr gut. Du kriegst jetzt also erstmal, weil wir dich zurückgerufen haben, 50 Euro. Ist ja schon mal ein super Start fürs Wochenende.
0: Mhm. Und 250.000 Euro, das große Finale am 31. Oktober im Park Inn am Alex in Berlin. Da bist du auch qualifiziert mit dabei. Komm vorbei. 3 Chancen, einen 5-stelligen Code einzugeben in den Tresor. Und wenn er richtig ist, gewinnst du eine Viertelmillion. Nochmal alles Liebe, alles Gute.
4: Danke.
0: Und den nächsten 250.000 Euro Schlager, auf den ihr achten müsst, das hört ihr bei uns in einer halben Stunde. Dranbleiben.

0: 7.48 Uhr, das neue Vincent Weiss-Lied.
1: Guten Morgen.
0: Summer Wine, der Klassiker, hat ja Nick P. zusammengesungen, auch mit Claudia Jung.
1: Ja.
0: Wir haben mal wieder im Hitkeller für sie gekramt und für dich, ne? Und haben Summer Wine von Roland Kaiser rausgesucht.
1: Toll.
0: Die Nummer hast du vielleicht noch nie gehört. Bei uns hörst du die gleich, denn hier ist Schlagerradio. Was ist los in der Welt der Reichen und Schönen? Hier sind die Promi-News.
1: Kurzer Schreck um Heino. Der hat sich nämlich ganz still und heimlich im Juni diesen Jahres eine Herz-OP unterzogen in Salzburg. Dort wurden ihm zwei Stents gesetzt, weil er wohl verengte Herzkranzgefäße hatte. Das hat er selbst gar nicht mitgekriegt, hatte auch keine Beschwerden. Eine Vorsorgeuntersuchung hat das Ganze herausgestellt und die hat er überhaupt generell nur gemacht, weil sein Manager drauf bestanden hat. Fast 100 Konzerte hat er dieses Jahr gespielt und stand auch kurze Zeit nach der OP wieder auf der Bühne. Auch nächstes Jahr steht wieder eine Tour an. Und er appelliert an alle älteren Menschen, Vorsorgeuntersuchungen ernst zu nehmen.
0: Giovanni Zarella Show. Nächsten Sonnabend ist es soweit. Es ist der 19. September, also nicht morgen, sondern noch eine Woche warten. 20.15 Uhr im ZDF. Und da werden die kleinen Stars ganz groß. Da stehen nämlich die Kinder mit ganz großen Stars auf der Bühne. Natürlich muss da auch Mareike Amado, die Verräterin, dabei sein.
1: Ja, selbstverständlich.
0: Und viele andere Stars wie Beatrice Egli, Matthias Rammes, die kennen die alle schon. Ne? Von oben bis unten, Nick P., unheilig. Alexander Klavs, gibt es noch jemanden, auf den ich mich überraschend freuen könnte? Nee, unheilig ist auch dabei. Also alles volles Programm, was wir kennen.
1: Und vor allem Alexander Klavs tritt das erste Mal im Fernsehen mit seinem Sohn auf. Die standen beide jetzt schon gemeinsam bei Tarzan auf der Bühne. Da
0: Dass
1: bin ich
0: du
1: immer gespannt.
0: Weißt.
1: Mensch, du. Bernhard Brinke ist gerade aktuell sportlich aktiv, wird das neue Sporty Spice, hat ein Video auf Instagram geteilt, wie er da im Fitnessstudio rumturnt. Auch leicht verschwitzt der Gute. Vielleicht macht er sich schon mal fit für die Schlagerradio-Schlagerreise nächstes Jahr.
2: Ey, ich bin völlig platt. Grüße euch, euer Brinki. Also, das muss sein.
1: Ja.
2: Mhm. Man muss was tun für die Fitness. Wie haltet ihr übrigens fit?
0: Ja.
2: Würde mich mal interessieren. Schreibt doch mal in den Kommentaren. Bis dann.
0: Ich gucke mir Sportvideos von Bernhard Bringer an, das hält mich fit.
1: Vollkommen korrekt, so sieht es bei mir auch aus.

0: Amy Norman hier, der neue Schlagerradio Morgen. Gleich Morgen. The Moonbeats mit ihrer neuen fantastischen Nummer Give It Up. Sorgt für gute Laune und ein Klassiker von Nena Fragezeichen.
1: Und außerdem erfahren wir, welcher denn der neue 250.000 Euro Schlager ist, auf den wir jetzt achten müssen. Das gleich um 8.10 Uhr.
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1: In Wiesenthal wird geblitzt in der Eberswalder Chaussee, auf der 115 bei Stahnsdorf und Potsdam-Bornim-Amundsenstraße.
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2: Ich bin Jerome Nussbaum. Es sind neue Details zu den Ermittlungen gegen den Berliner SPD-Spitzenkandidaten Krach bekannt geworden. Die Staatsanwaltschaft Hannover bestätigte der ARD, dass es um Vorwürfe im Zusammenhang mit einer Ausschreibung geht, als Krach noch Regionspräsident in Hannover war. Demnach wird jetzt der Anfangsverdacht geprüft, wonach er Geschäftsgeheimnisse verraten haben soll. Außerdem ist von möglicher Vorteilsannahme in zwei Fällen die Rede. Krach wies die Vorwürfe am Abend erneut zurück und bezeichnete sie als unbegründet. Die Fluggesellschaft Emirates steuert künftig auch den Flughafen BER an. Es ist eine tägliche Verbindung von und nach Dubai geplant. Bisher gibt es Direktflüge schon mit Condor und Eurowings. Die Emirates-Flüge sieht nun ein Luftverkehrsabkommen vor, das Deutschland gestern mit den Vereinigten Arabischen Emiraten geschlossen hat. Insgesamt wollen die beiden Länder ihre Beziehungen vertiefen.
3: Für die Wirtschaft soll es sich lohnen. 40 Milliarden Euro will der Golfstaat in Deutschland investieren. In Industriezweige und Technologien, die Wachstum und Wettbewerbsfähigkeit vorantreiben, hieß es. Dabei auch im Bereich Verteidigung. So sollen auch Rüstungskooperationen verstärkt werden. Eine Zusammenarbeit im Verteidigungsbereich und in der Verteidigungstechnologie stelle eine zentrale Säule der Beziehungen dar, so die Erklärung beider Länder. Bundespräsident Steinmeier bezeichnete Deutschland als einen verlässlichen Partner der Emirate. Ulrike Klein, Redaktion.
2: Nordrhein-Westfalens Ministerpräsident Wüst bekommt Unterstützung bei seinem Vorstoß zu einem möglichen AfD-Verbotsverfahren. Der Vorsitzende der Innenministerkonferenz, Hamburgs Innensenator Grote, spricht im Kölner Stadtanzeiger von einem logischen Schritt.
4: Auch er ist dafür, eine Bund-Länder-Arbeitsgruppe einzusetzen. Alle relevanten Erkenntnisse müssten zusammengeführt werden, so Grote. Dann könne man absehen, ob ein Verbot verfassungsrechtlich möglich ist. Widerspruch kommt aber vom rheinland-pfälzischen Ministerpräsidenten Schnieder. Er sagte dem Redaktionsnetzwerk Deutschland, man könne zwar ein Verbotsverfahren grundsätzlich prüfen, damit gebe man aber Extremisten die Chance, sich in der Opferrolle zu suhlen. Auch Bundeskanzler Merz blieb zuletzt skeptisch. Noah Ulrich, Redaktion.
2: Der FC Bayern hat sein Auftaktspiel in der Fußball-Champions League deutlich gewonnen. Am Ende stand es gegen den norwegischen Vizemeister Bodo Glimt 5:0. Dagegen unterlag RB Leipzig bei Como in Italien mit 1:4.
5: Das Schlagerradio-Wetter in Berlin und Brandenburg. Derzeit in Berlin-Neukölln 11 Grad, in Templin in der Uckermark auch 11 und in Wittenberge an der Elbe 8 Grad. Gerade noch leicht bewölkt, später kommen nur noch ein paar Wolken dazu mit Höchstwerten zwischen 21 bis 23 Grad. Morgen dann ähnlich wie heute stark bewölkt, aber trocken mit Höchstwerten bis 23 Grad.
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1: Achtung, ein Hinweis, S41, 42, 46 fahren bis Sonntag nicht zwischen Hallensee und Beuselstraße. Und auf der A24 Stau derzeit zwischen Pritzwalk und Mainburg nach einem Unfall. 10 Minuten extra, kommt gut an.
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1: Morgen, toll, dass du mit uns aufstehst. Freitag, heute der 11. September, historischer Tag. Mhm. Toll, dass du dabei bist.
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0: 10 nach 8, Abby Norman hier, Schlagerradio an deinem Ohr und gleich die Moonbeats mit Give It Up.
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3: Ja, und wir haben den nächsten Gewinner tatsächlich schon in der Tasche.
0: Verschlägt gleich die Sprache hier.
3: Durcheinander. Aber da fehlt natürlich ein neuer Song. Ja. Und das ist jetzt Kerstin Ott mit Rockstar.
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0: Ich könnte wetten, zwischendrin laufen auch viele andere Kerstin Otts.
3: Das kann passieren, ja.
0: Die dich auf die falsche Spur finden. Aber alles einen tollen Rockstar denken, okay?
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0: Also mit einer Susi das Lied, ne?
3: Ja.
0: Ihr kriegt das schon hin.
3: Kerstin, Susi und Rockstar.
0: Profis. Also, wenn das Lied in voller Länge läuft, schick uns eine WhatsApp mit Schlagerradio und deinem Wohnort an die 08079 89 99.
3: Landest du dann bei uns im Studio, gewinnst du direkt 50 Euro und bist natürlich beim großen Finale dabei am 31. Oktober in Berlin. Dort hast du dann 3 Chancen, einen 5-stelligen Code in den Tresor einzugeben. Und sollte der tatsächlich richtig sein und die Tür geht auf, dann gewinnst du eine Viertelmillion.

0: Eloy, solange wir uns haben bei Schlagerradio, wir haben 17 Minuten nach 8.
1: Guten Morgen.
0: Gleich verrät uns Emmy, wie das Wetter am Wochenende wird. Jo. Jetzt erstmal bei uns unsere Ernährungsmedizinerin Daniela Kikowski. Schönen guten Morgen.
2: Guten Morgen.
1: Guten Morgen. Wir kennen ja alle den Spruch, oh, wenn ich mir das und das nur angucke, nehme ich schon zu. Nur
0: ja,
1: vom Hingucken.
0: Stimmt, stimmt.
1: Ja, jetzt ist natürlich die Frage, es gibt Menschen, die essen und essen und essen und da passiert nichts. Die nehmen nicht einen Gramm zu und dann gibt es andere Menschen so wie mich. Ich muss genau darauf achten, was ich esse und was nicht. Sonst nehme ich direkt zu. Aber warum ist denn das jetzt so? Also warum gibt es Menschen, die fast identisch aussehen, aber unterschiedlich viel Kalorien verbrennen?
2: Das ist sehr, das muss man sehr differenziert sehen, weil ja, grundsätzlich können zwei Menschen, die wirklich genauso leben, genauso essen, trotzdem einen unterschiedlichen Energieverbrauch haben, weil der Energieverbrauch richtet sich nicht nur nach der Anzahl der Muskulatur, sondern auch die Organe unterschiedlich verbrauchen individuell ihre Energie. Wir hatten das auch schon mal im Verhältnis zum BMI, der kann nämlich sowas überhaupt gar nicht sagen. Also es heißt, zwei Menschen können so schon unterschiedlich sein, aber was auch ganz oft der Fall ist und das sehe ich in der Versorgungspraxis, dass Menschen, die mal ein Gewichtsproblem hatten und dieses gelöst haben, indem sie wirklich immer diszipliniert sind, immer radikal Energie gekürzt haben, irgendwann nur noch durch Ausnahmen dicker werden können. Und die müssen dann eben immer wenig essen, um das Ergebnis zu halten. Während ein anderer, der nie ein Gewichtsproblem hat, natürlich ganz flexibel essen kann, wie er möchte, bis er eins bekommt.
0: Danke, Daniela, für die tollen Tipps. Jeden Morgen hier um 8.20 Uhr und wann immer du willst, auch zum Nachhören auf schlagerradio.de.
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Guten Morgen, Berlin-Brandenburg. Kurz vor 8:30, in einer guten Viertelstunde noch der neue Hit von Helene Fischer. Ich weiß, Sie warten darauf. Jetzt aber erstmal Anne-Karina Wojcik mit Unzensiert.

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14: 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Heute ist Freitag, es ist 8.30 Uhr.
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16: In Falkensee wird geblitzt im Havelländer Weg, Tempo 30. In Brieselang in der Karl-Marx-Straße und in Berlin-Schönefeld Hans-Grade-Allee.
17: Es ist nur noch gut eine Woche bis zu den Abgeordnetenhauswahlen in Berlin. Statt auf den Wahlkampf muss sich SPD-Spitzenkandidat Krach nun aber auf Ermittlungen konzentrieren. Was ist dazu Neues bekannt geworden, Jerome, in den Schlagerradio-Nachrichten?
18: Die Staatsanwaltschaft Hannover ermittelt in 3 Fällen gegen ihn, nicht nur in einem. Krach wird unter anderem vorgeworfen, im Zuge einer Ausschreibung Geschäftsgeheimnisse verraten und die Geheimhaltungspflicht verletzt zu haben. Zudem geht es um den Verdacht der Vorteilsannahme in 2 Fällen aus seiner Zeit als Regionspräsident von Hannover. Er selbst hatte gestern die Vorwürfe nochmals zurückgewiesen und sich dabei auf eine Spende in Höhe von 9.900 Euro an die Berliner SPD bezogen. Das Geld kam von einem Bieter, der sich an einem Vergabeverfahren für die Nachnutzung eines Klinikgeländes im niedersächsischen Lehrte beworben und den Zuschlag nicht bekommen hatte. Der Betrag wurde nur Tage nach Eingang zurücküberwiesen, bestätigte Krach. Noch dieses Thema. NRW-Ministerpräsident Wüst bekommt bei seinem Vorstoß zu einem Verbotsprüfungsverfahren gegen die AfD Unterstützung. Der Vorsitzende der Innenministerkonferenz, Hamburgs Innensenator Grote, sieht dafür eine Bund-Länder-Arbeitsgruppe als nächsten logischen Schritt, um alle relevanten Erkenntnisse und Materialien zusammenzuführen, sagte er dem Kölner Stadtanzeiger.
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18: Gut eine Woche vor der Berliner Abgeordnetenhauswahl zeichnet sich ein knappes Rennen zwischen der Linken und der CDU ab. Die Linke liegt laut ARD bei 21, die CDU bei 20%. Danach kommen die AfD mit 18, die Grünen mit 16 und die SPD mit 12%. Die Deutsche Bahn will die geplante Sperrung der Regionalbahnstrecke RE1 nach Frankfurt-Oder verkürzen. Statt 9 Monate am Stück soll die Verbindung ab 2029 in 2 Phasen jeweils 4 Monate gesperrt sein. Der westliche Berliner S-Bahn-Ring ist übers Wochenende zwischen Hallensee und Beusselstraße in beiden Richtungen unterbrochen. Davon betroffen sind seit dem Morgen die Linien S41, 42 und S46. Es gibt Kabelarbeiten an der Westendbrücke und deshalb Busersatzverkehr. Die Fluggesellschaft Emirates will künftig täglich den Flughafen BER mit Dubai verbinden. Die Vereinbarung ist Teil eines neuen Luftverkehrsabkommens, das Deutschland und die Vereinigten Arabischen Emirate gestern geschlossen haben.
17: Das Wetter in Berlin und Brandenburg. Aktuell noch heiter bis wolkig. Später kommen auf jeden Fall noch Wolken dazu. Es bleibt Stand jetzt aber trocken mit Höchstwerten zwischen 21 bis 23 Grad.
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19: Achtung, ein Hinweis, S41, 42, 46 fahren bis Sonntag nicht zwischen Hallensee und Beuselstraße. Und auf der A24 Stau derzeit zwischen Pritzwalk und Mainburg nach einem Unfall. 10 Minuten extra, kommt gut an.
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0: 8.40 Uhr, guten Morgen, hier Schlagerradio. 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
0: Das ist er, der 250.000 Euro Schlager, auf den du achten musst. Hörst du Kerstin in Ort bei uns in voller Länge, denk dran, WhatsApp an uns, 08079 89 99. Drin steht bitte schön Schlagerradio und dein Wohnort. Dann sofort 50 Euro gewinnen und die Chance nutzen, beim großen Finale dabei zu sein, um die Viertelmillion zu gewinnen.
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0: Tja, wie wird denn das Wetter für maximalen Spaß am Wochenende, Emmy?
3: Ja, du, hier in Berlin und Brandenburg tatsächlich eher durchwachsen. Samstag noch stark bewölkt, aber trocken, mit Temperaturen zwischen 21 bis 23 Grad. In der Nacht zum Sonntag bleibt es auch erstmal trocken, dann kommen aber immer mehr Wolken dazu und es kann ein bisschen Regen dazu kommen mit Temperaturen zwischen 10 bis 13 Grad. Der Sonntag wird dann nochmal ungemütlicher, bedeckt, es regnet und teilweise kommt es auch zu Gewittern mit Temperaturen zwischen 20 bis 23 Grad. Also am Samstag geht noch ein bisschen was, den Sonntag verbringen wir lieber mit Kaffee und Kuscheldecke auf der Couch.
0: Dankeschön, Schlagerradio hier mit den Superstars des Schlagers, gleich Helene Fischer und hier die Königin des Schlagers, Andrea Berg.

0: 8:48 Uhr. Helene Fischer, schafft es dieser Hit morgen auf Platz 1 bei unseren Top 50? Na, was glaubst du?
1: Ich sag ja.
0: Ich auch.
1: Da sind wir uns ja einig.
0: Habt ihr kräftig abgestimmt auf schlagerradio.de. Morgen einschalten, 14 bis 18 Uhr. Jetzt haben wir es 8:48 Uhr.
2: Es ist Sketch vor 9.
1: Und jetzt schönen guten Morgen nach Übersee, guten Morgen zu Andi.
0: Guten Morgen nach New York.
3: Guten Morgen. Letzte Nacht und dann gehe ich jetzt gleich schlafen, sobald wir hier fertig sind. Versprochen, denn heute Abend geht es nämlich wieder zurück. Ja. Und es ist ja nochmal hier ein aufregender Tag heute.
0: Ja, deswegen 9-11.
3: Wünsche ich euch nochmal. Ja, deswegen müssen wir heute mal ganz schnell durchziehen. Der Papa ist müde und jetzt schlafen gehen.
0: Hast du schon den Präsidenten besucht im Trump Tower?
1: Ui.
0: Das habe ich gemacht,
3: nein,
0: als ich in New York
3: besucht.
0: War. Ja, da habe ich ihn zwar nicht getroffen, aber ich muss sagen, weil das Essen in New York so teuer ist, war es im Trump Tower am billigsten. Da habe ich für $60 eine Vorspeise bekommen, eine Hauptspeise bekommen, ein Eis, eine Cola und einen Wein.
1: Und das ist jetzt zusammenpasst, wenn wir mal erklären.
0: Ja, das, ich war keine Ahnung, das war in diesem Trump-Grill gewesen, das war preiswert. Ich habe das schon immer geguckt, wo man sparsam essen kann, weil ansonsten ist das, was ich jetzt gegessen habe, du hast ja für ein paar Bagels schon $60 gezahlt. Und das war volles Essen. Also, Andi, wenn du noch heute Abend gehst, geh zu Donald Trump, ja?
3: Ja, und dann kriegst du gleich noch einen Wahlzettel unten drunter geschoben.
1: Ja, wahrscheinlich,
3: weil du ein Kreuzchen machen kannst. So, Optikerin Emi ist heute unterwegs. Ich komme jetzt gleich zu dir und ich brauche nämlich eine neue Brille. Und da wirst du gleich sagen, einfach nur weitsichtig oder kurzsichtig?
1: Ja, ist eine wichtige Frage, ja.
4: Genau, ne, dann ich bin ja auch andere Kunde. Ich bin sehr zufrieden mit der Brille hier, Frau Emmy, das ist sehr schön hier.
1: Das
4: da kann ich Sie jetzt endlich sehen und Sie sehen sehr gut aus. Aber jetzt sehe ich auch so einen dicken Mann, ich nehme die Brille ab. Ja,
5: Entschuldigung, darf ich mal, guten Tag, ich brauche eine neue Brille. Können Sie mir da helfen?
1: Ja, können Sie vielleicht mir mal sagen, sind Sie weitsichtig oder sind Sie eher kurzsichtig?
4: Sind wir hier in Sachsen?
1: Nee, klar.
5: Ich hätte gerne eine durchsichtige, wenn es Ihnen nicht ausmacht.
1: Ach so,
5: ja,
1: so. Ne,
4: durchsichtig,
1: ne, ja.

0: Amy Norman hier, der neue Schlager Radio Morgen.
1: Morgen.
0: Wir warten hier immer noch auf Kerstin Ott, Rockstar. Das ist der Hit, auf den ihr achten müsst, um die 1/4 Million oder sofort 50 Euro Cash zu gewinnen. Ja, dran denken.
1: Und die Proteinmafia ist unterwegs in Deutschland. Was genau da los ist, das erklären wir gleich mal um 9.20 Uhr.
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0: Achtung, Bundesstraße 158, Werneuchen-Ost, da steht der neueste Blitzer heute Morgen. In Berlin-Charlottenburg, Lietzenburger Straße und Bundesstraße 2 bei Großklinike.
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16: Ich bin Jerome Nussbaum. Es sind neue Details zu den Ermittlungen gegen den Berliner SPD-Spitzenkandidaten Krach bekannt geworden. Die Staatsanwaltschaft Hannover bestätigte der ARD, dass es um Vorwürfe im Zusammenhang mit einer Ausschreibung geht, als Krach noch Regionspräsident in Hannover war. Demnach wird jetzt der Anfangsverdacht geprüft, wonach er Geschäftsgeheimnisse verraten haben soll. Außerdem ist von möglicher Vorteilsannahme in zwei Fällen die Rede. Krach wies die Vorwürfe am Abend erneut zurück und bezeichnete sie als unbegründet. Die Fluggesellschaft Emirates steuert künftig auch den Flughafen BER an. Es ist eine tägliche Verbindung von und nach Dubai geplant. Bisher gibt es Direktflüge schon mit Condor und Eurowings. Die Emirates-Flüge sieht nun ein Luftverkehrsabkommen vor, das Deutschland gestern mit den Vereinigten Arabischen Emiraten geschlossen hat. Insgesamt wollen die beiden Länder ihre Beziehungen vertiefen.
3: Für die Wirtschaft soll es sich lohnen. 40 Milliarden Euro will der Golfstaat in Deutschland investieren. In Industriezweige und Technologien, die Wachstum und Wettbewerbsfähigkeit vorantreiben, hieß es. Dabei auch im Bereich Verteidigung. So sollen auch Rüstungskooperationen verstärkt werden. Eine Zusammenarbeit im Verteidigungsbereich und in der Verteidigungstechnologie stelle eine zentrale Säule der Beziehungen dar, so die Erklärung beider Länder. Bundespräsident Steinmeier bezeichnete Deutschland als einen verlässlichen Partner der Emirate. Ulrike Klein, Redaktion.
16: Nordrhein-Westfalens Ministerpräsident Wüst bekommt Unterstützung bei seinem Vorstoß zu einem möglichen AfD-Verbotsverfahren. Der Vorsitzende der Innenministerkonferenz, Hamburgs Innensenator Grote, spricht im Kölner Stadtanzeiger von einem logischen Schritt.
4: Auch er ist dafür, eine Bund-Länder-Arbeitsgruppe einzusetzen. Alle relevanten Erkenntnisse müssten zusammengeführt werden, so Grote. Dann könne man absehen, ob ein Verbot verfassungsrechtlich möglich ist. Widerspruch kommt aber vom rheinland-pfälzischen Ministerpräsidenten Schnieder. Er sagte dem Redaktionsnetzwerk Deutschland, man könne zwar ein Verbotsverfahren grundsätzlich prüfen, damit gebe man aber Extremisten die Chance, sich in der Opferrolle zu suhlen. Auch Bundeskanzler Merz blieb zuletzt skeptisch. Noah Ulrich, Redaktion.
16: Der FC Bayern hat sein Auftaktspiel in der Fußball-Champions League deutlich gewonnen. Am Ende stand es gegen den norwegischen Vizemeister Bodo Glimt 5:0. Dagegen unterlag RB Leipzig bei Como in Italien mit 1:4.
1: Das Schlagerradio-Wetter in Berlin und Brandenburg. Derzeit in Berlin-Reinickendorf 12 Grad, in Cottbus in der Niederlausitz auch 12 und in Kyritz an der Kyritzer Seenkette auch 12 Grad. Gerade noch leicht bewölkt, später kommen noch ein paar Wolken dazu mit Höchstwerten zwischen 21 bis 23 Grad. Morgen dann ähnlich wie heute stark bewölkt, aber trocken mit Höchstwerten bis 23 Grad.
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0: Auf der 100 Richtung Süden 20 Minuten Stau vor der Albuinstraße und rings um den Sachsendamm und Anschluss Schöneberg auch. Stop and go, 10 Minuten extra Zeit einplanen. In Brandenburg aufgepasst, A15 Forst Rogosen, 9 Minuten Stau. Kommt gut an.
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0: Guten Morgen, 4 Minuten nach 9.
1: Guten Morgen.
0: Amy Norman hier, der neue Schlagerradio Morgen.

0: Minuten nach neun. Was für eine tolle Nummer. Heinz-Olaf Kunze, meine eigenen Wege. Schlagerradio ist hier. Heute ist Freitag, der 11. September.
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0: mit 66 Jahren.
1: 19 Minuten nach 9 mit dem Klassiker von Udo Jürgens mit 66 Jahren. Da fängt das Leben an. 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
2: Guten Morgen.
1: Mit Amy und Norman geht's rein in deinen Freitag.
2: Schon seit einigen Jahren kursiert ja dieser Proteintrend im Internet. Ne? Alle Welt isst alles Mögliche mit möglichst viel Protein.
1: Ja, muss ich auch tun. Weil im Alter lassen die Muskeln nach. Unsere Ernährungsmedizinerin Daniela Kilkowski hat so oft darüber gesprochen, da muss man schon ein bisschen nachhelfen.
2: Ja,
1: dass man ein bisschen Protein zu sich nimmt, damit die Muskeln nicht komplett verschwinden. Denn je mehr Muskeln, umso mehr Möglichkeiten, Fett zu verbrennen. Der Zucker aus dem Blut wird da abgebaut, also ist es schon hilfreich, ne?
2: Und das macht man ja heutzutage nicht mehr über ich esse Eier oder Hähnchen oder was auch immer. Nein, da fährt man sich ja Proteinriegel oder Proteindrinks oder sowas alles rein. Und da gab es jetzt eine lustige Geschichte auf der A43 bei Dülmen. Da wurde ein VW angehalten. Ganz normale Verkehrskontrolle. Mhm. Und dann stellten die Polizisten relativ schnell fest, irgendwas ist hier komisch. Da waren zwei Müllsäcke hinten drin, voller Proteinriegel in, wortwörtlich, haushaltsunüblichen großen Mengen. Im Wert von 1400 Euro.
1: Also, also die Dinger sind teuer.
2: Ja,
1: also 1400,
2: waren vielleicht nur 10
1: Stück. Es ist nicht so. Und die Jenny vom Nachmittag, die hat ja auch viele Sachen mal abgegeben. Die hat mir 5 solche Kisten gegeben, Proteinshakes zu machen, weil die einfach es nicht verträgt oder nicht runterbekommt.
2: Ich finde die auch ganz gut. Da gibt es ganz gute.
1: Da ist
2: doch
1: mal 1000 Euro drin.
2: Ja, ja. Also war anscheinend doch nicht ganz so haushaltsunüblich, die Menge.
1: Ja, die Polizisten haben sich nicht mit den Preisen auseinandergesetzt, wie sau teuer diese Kacke ist. Ja, ja. Aber am Ende weiß man jetzt nicht, ob es ein Dealer war oder einfach nur ein Vorratskäufer.
2: Man hat nur festgestellt, dass die Kleidung, die sie dabei hat, ein bisschen aussah, als wäre sie präpariert für den Ladendiebstahl.
1: Okay.
2: Und die beiden Herrschaften im Auto waren ein 34-jähriger Mann und eine 34-jährige Frau aus Rumänien.
1: Ja, jetzt, sehr verdächtig.
2: Jetzt mutmaßt man, dass sie jetzt hier irgendwie.
1: Deshalb haben sie die angehalten, das ist aber hier.
2: Einen Proteinladen überfallen haben. Wer weiß.

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6: In Wiesenthal wird geblitzt in der Eberswalder Chaussee. Auf der 115 bei Stahnsdorf und Potsdam-Bornim-Amundsenstraße.
7: Es ist nur noch gut eine Woche bis zu den Abgeordnetenhauswahlen in Berlin. Statt auf den Wahlkampf muss sich SPD-Spitzenkandidat Krach nun aber auf Ermittlungen konzentrieren. Was ist dazu Neues bekannt geworden? Jerome in den Schlagerradio-Nachrichten.
8: Die Staatsanwaltschaft Hannover ermittelt in 3 Fällen gegen ihn, nicht nur in einem. Krach wird unter anderem vorgeworfen, im Zuge einer Ausschreibung Geschäftsgeheimnisse verraten und die Geheimhaltungspflicht verletzt zu haben. Zudem geht es um den Verdacht der Vorteilsannahme in 2 Fällen aus seiner Zeit als Regionspräsident von Hannover. Er selbst hatte gestern die Vorwürfe nochmals zurückgewiesen und sich dabei auf eine Spende in Höhe von 9.900 Euro an die Berliner SPD bezogen. Das Geld kam von einem Bieter, der sich an einem Vergabeverfahren für die Nachnutzung eines Klinikgeländes im niedersächsischen Lehrte beworben und den Zuschlag nicht bekommen hatte. Der Betrag wurde nur Tage nach Eingang zurücküberwiesen, bestätigte Krach. Noch dieses Thema. NRW-Ministerpräsident Wüst bekommt bei seinem Vorstoß zu einem Verbotsprüfungsverfahren gegen die AfD Unterstützung. Der Vorsitzende der Innenministerkonferenz, Hamburgs Innensenator Grote, sieht dafür eine Bund-Länder-Arbeitsgruppe als nächsten logischen Schritt, um alle relevanten Erkenntnisse und Materialien zusammenzuführen, sagte er dem Kölner Stadtanzeiger.
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8: Brandenburg bekommt ein Landespolizeipräsidium. Das bisherige Polizeipräsidium soll laut Innenministerium in Potsdam ab dem kommenden Jahr mit der Polizeiabteilung im Ministerium verzahnt werden, auch um Zuständigkeiten klarer zu regeln. Der Berliner Senat hat nach der Cyberattacke auf das Verwaltungsnetz die angekündigte Anlaufstelle für Betroffene eingerichtet. Informationen gibt es auf dem Portal berlin.de für alle, die vermuten, dass ihre Daten abgeflossen sind. Die Freiwillige Feuerwehr in Ludwigsfelde ist Ziel von Einbrechern geworden. Aus dem Gerätehaus sind Spreizer und Scheren verschwunden, die zum Freischneiden eingeklemmter Menschen bei Unfällen benötigt werden. Die Füchse Berlin haben ihr Auftaktspiel in der Handball-Champions League gewonnen. Sie konnten sich beim serbischen Meister Partizan Belgrad mit 44:33 durchsetzen.
7: Das Wetter in Berlin und Brandenburg. Aktuell noch heiter bis wolkig, später kommen auf jeden Fall noch Wolken dazu. Es bleibt Stand jetzt aber trocken mit Höchstwerten zwischen 21 bis 23 Grad.
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9: Auf der 100 Richtung Süden 20 Minuten Stau vor der Albuinstraße und rings um den Sachsendamm und Anschluss Schöneberg auch. Stop and go, 10 Minuten extra Zeit einplanen. In Brandenburg aufgepasst, A15 Forst Rogosen, 9 Minuten Stau. Kommt gut an!
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0: Ich und ich bei Schlagerradio. Hier sind Emmy und Norman.
1: Guten Morgen.
0: Bei Schlagerradio morgen. Ihr passt schon auf, ne? Kerstin Ott mit Rockstar ist der 250.000 Euro Schlager. Gleich kommt Kerstin Ott mit. Tausendmal nein, nicht verwechseln. Ich habe ja eben schon gedacht, dass das heute einige Schwierigkeiten dabei sind bei diesem Lied. Aber freut euch auf Kerstin Ott Rockstar. Achtet darauf.
1: Norman, was war der letzte Film, den du im Kino geguckt hast?
0: Das ist schon eine Weile her. Das war Eiskönigin.
1: Oh toll.
0: Teil 2.
1: Ja. Ich saß heulend im Kino.
0: Ja. Den hat mir die Tickets Daniela Kerkowski zum Geburtstag geschenkt. Sonst wäre ich wahrscheinlich auch nicht hingegangen, wenn wir es geschenkt bekommen. Weil Kino ist ja heutzutage so richtig teuer.
1: Oh ja.
0: Da, also wenn du mit Popcorn und mit Familie reingehst, du bist ein Huni los.
1: Ja, mindestens. Ja.
0: Und was hast du zuletzt gesehen?
1: Oh, ich bin am Überlegen. Ich glaube, also auf jeden Fall habe ich auch Eiskönigin im Kino geguckt, Teil 2. Und meine Mama und ich waren die Einzigen, die geweint haben. Um uns rum nur Kinder und Olaf, der Schneemann, stirbt. Und wir waren die Einzigen, die geheult haben. Das weiß ich noch. Und ansonsten gehe ich manchmal auch gern allein ins Kino. Weil ich finde, kann man auch mal machen, weil man unterhält sich ja währenddessen eh nicht. Und danach kann man sich auch mit Freunden austauschen, die es vorher schon mal gesehen haben.
0: Auf alle Fälle. Und das Gute ist, Eiskönigin 3 wird gerade abgedreht. Also da finden die Dreharbeiten gerade statt auf dem Zeichentrickbrett. Freue mich, wenn das dann rauskommt.
1: Ja, ich auch.
0: Bin gespannt, was du dir gerne für einen Film anschauen möchtest. Jetzt am Wochenende soll es ja besonders preiswert sein. In ganz Deutschland, Samstag und Sonntag, kostet das Kinoticket nur 5 Euro. Das ist doch mal ein Schnäpperli.
1: Das Kinofest findet nämlich wieder statt. Also wirklich mal eine Möglichkeit, sich mal die ganzen Filme anzugucken, die sich aufgestaut haben. Die Odyssee möchte ich mir auf jeden Fall angucken mit Zendaya und wer da nicht alles mit dabei ist. Tom Holland und Anne Hathaway, glaube ich, auch. Also quasi ganz Hollywood mit dabei.
0: Spider-Man ist auch dabei.
1: Spider-Man ist auch dabei.

0: Amy Norman hier, der neue Schlagerradio Morgen. Morgen. Gleich bei Kerstin, Andrea Berg, das kann uns keiner nehmen, der neue Hit. Und die Jersey ist auch dabei.
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1: In Berlin-Wedding, Amsterdamer Straße. Dann in Spandau, Heerstraße, Höhe Nennhauser Damm und Falkensee, Havelländer Weg.
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15: Ich bin Jerome Nussbaum. Der Grünen Spitzenkandidat für die Berliner Abgeordnetenhauswahl Graf ist dafür, den Volksentscheid zur Enteignung großer Immobilienkonzerne umzusetzen. Es sei Aufgabe des Senats, diesen Bürgerauftrag ernst zu nehmen, sagte er der ARD. Allerdings sprach er auch von einer komplexen rechtlichen Frage, für deren Umsetzung man Zeit benötige. Die Staatsanwaltschaft Neuruppin hat Anklage erhoben gegen zwei 17-Jährige wegen Anschlagsplänen. Die sollen sich gegen die Friedrich-Gedeke-Oberschule in Perleberg gerichtet haben. Der Prozess soll frühestens kommenden Monat beginnen. Die Angeklagten sitzen in Untersuchungshaft. Die AfD-Fraktion im Bundestag hat Strafanzeige gegen Bundeskanzler Merz erstattet. Es geht um eine Äußerung von ihm in der Generaldebatte am Dienstag.
16: Merz hatte der AfD vorgeworfen, ihr Konzept der sogenannten Remigration sei so wörtlich nichts anderes als eine ethnische Säuberung nach Hautfarbe und Herkunft. Daher nun die Anzeige gegen den Kanzler. Der parlamentarische Fraktionsgeschäftsführer Brandner erklärte dazu, die Äußerungen von Merz seien strafrechtlich relevant. Er bezeichnete sie als vollkommen inakzeptabel. Noah Ulrich, Redaktion.
15: Nach der Straße von Hormuz vor dem Iran verschärft sich nun auch die Lage am Roten Meer. Dort hat die Houthi-Miliz die wichtige Hafenstadt Mokka im Jemen eingenommen. Saudi-Arabien droht deshalb jetzt mit Gegenmaßnahmen.
17: Das Königreich will demnach alle notwendigen Schritte ergreifen, um Angriffe der Miliz zu verhindern. Das Rote Meer wird unter anderem von Öltankern als Ausweichroute für die blockierte Straße von Hormuz genutzt. Seit gestern kontrolliert die vom Iran unterstützte Miliz den wichtigen Zugang zur Meerenge Bab al-Mandab am südlichen Ende des Roten Meeres. Dies könnte dem Iran ein weiteres Druckmittel im Krieg mit den USA verschaffen. Der saudische UN-Botschafter al-Wazil bekräftigte das Recht seines Landes, das eigene Territorium zu schützen. Ulrike Klein, Redaktion.
15: Infolge der neuen Spannungen in der Golfregion ist der Ölpreis auf den höchsten Stand seit Mai gestiegen. Angriffe auf die wichtigen Schifffahrtsrouten haben die Sorge vor Lieferengpässen geschürt. Ein Fass der Nordseesorte Brent hat sich am Morgen um 1% zum Vortag verteuert, auf mehr als $108. Seit Wochenbeginn wird damit schon ein Plus von fast 13% verzeichnet. Die Ölpreise lagen damit erstmals seit Mai wieder über der Marke von $100 pro Barrel, was sich auch auf die Spritpreise in Deutschland auswirkt.
1: Das Schlagerradio-Wetter in Berlin und Brandenburg. Wir haben in Berlin Spandau 15, in Frankfurt an der Oder auch 15 und in Jüterbock im Fleming auch 15 Grad. Öfter Wolken, aber auch sonnige Momente und am Nachmittag dann auf jeden Fall nochmal grauer, aber wohl trocken bei 21 bis 23 Grad. Der Schlagerradio-Verkehrsservice und zurzeit keine längeren oder ungewöhnlichen Staus bei uns. Na dann, komm gut an.
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1: Morgen, ich bin Kerstin Sürbier, jetzt um kurz nach 10 und jetzt Fokus auf den Moment mit DJ Ötzi. Dein Freitagvormittag mit Schlagerradio.
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0: So charmante Musik, Namika für dich hier bei Schlagerradio. Und gleich hörst du Neues von Andrea Berg. Das kann uns keiner nehmen. Und jetzt erstmal auch was zum Mitsingen, glaube ich, für Berlin-Brandenburg von Howard Carpendale. Mit dir verschwende ich meine Zeit.
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0: Lebt dein Traum, das ist Musik von Nick P. hier bei Schlagerradio und das kann eine echte Aufforderung sein. Mit unserer Hilfe schaffst du es.
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0: Es könnte ja zum Beispiel einfach dein Traum sein, deinen Job zu kündigen und vielleicht so einen kleinen Laden aufzumachen. Ich habe da auch als Kind irgendwie von geträumt. Ich dachte, das ist doch toll, so einen kleinen Kiosk zu haben oder sowas. 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
0: 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Also denk dran, aktuell Kerstin Ott im Ohr.

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1: In Berlin Spandau, Nonndamm Allee in Höhe Rohrdamm. Und in Lichterfelde am Ostpreußendamm und A13 Richtung Berlin hinter Kittlitz.
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6: Ich bin Jerome Nussbaum. Gleich drei Mensen in Berlin gehören zu den 5 günstigsten bundesweit. Das hat eine Auswertung des Gesundheitsanbieters VOI ergeben. Dafür wurden mehr als 2400 Gerichte an Hochschul- und Unimensen verglichen. Auf Platz 3 landete das Essensangebot am Institut für Pharmazie an der Freien Uni. Dort kostet ein Gericht im Schnitt 2,29 Euro. Die anderen gut bewerteten Mensen sind die der TU Marstraße und die der Charité Zahnklinik. In Cottbus ist ein neues Zentrum für den Strukturwandel in Betrieb gegangen. Es soll untersuchen, wie der Strukturwandel die Menschen in der Lausitz beeinflusst. 7 Fachbereiche arbeiten dort zusammen, darunter auch Stadtplaner und Philosophen. Sie wollen unter anderem erforschen, welche Bedingungen es braucht, damit die Veränderungen in der Region von der Bevölkerung angenommen werden. Der westliche S-Bahn-Ring in Berlin ist seit dem Morgen unterbrochen. Es fahren bis Sonntagnacht keine Züge der Linien S41, 42 und 46 zwischen Hallensee und Beusselstraße. Stattdessen gibt es Ersatzverkehr mit Bussen. Grund für die Unterbrechung sind Kabelarbeiten im Bereich der Westendbrücke. Die Ersatzbusse sollen in Stoßzeiten alle 5 Minuten fahren. Die Bundesanwaltschaft hat die Ermittlungen im Fall der Sabotageversuche an Kraftwerken in Brandenburg und Nordrhein-Westfalen übernommen. Bisher war die Staatsanwaltschaft Cottbus zuständig, nach dem ersten Anschlag auf ein Umspannwerk bei Jenschwalde. Die Übernahme begründet die Bundesanwaltschaft mit der besonderen Bedeutung des Falles. Der Tatverdächtige war am Dienstag bei Eschweiler festgenommen worden und sollte nun in ein Cottbuser Gefängnis kommen.
1: Das Schlagerradio-Wetter in Berlin und Brandenburg. Öfter grau, aber auch sonnige Momente. Und am Nachmittag dann auf jeden Fall nochmal grauer, aber wohl trocken bei 21 bis 23 Grad.
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1: Der Schlagerradio-Verkehrsservice. Und aktuell gibt es bei uns in Berlin und Brandenburg keine längeren oder ungewöhnlichen Staus. Na dann, komm gut an.
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Da war doch mal was, ne? Das Kribbeln im Bauch. P. Werner hier gerade bei Schlagerradio. Und morgen findet in Berlin am Tempelhofer Feld wieder das Festival der Riesendrachen statt. Ich weiß, auch bei dir in Brandenburg sehr beliebt. Und es wird immer darum gebeten, mit der S-Bahn möglichst anzureisen, weil ist ja auch direkt da der S-Bahnhof Tempelhof. Leider, kleines Problem, die S-Bahn-Ring ist nämlich an diesem Wochenende unterbrochen. Und zwar zwischen Halensee und Westkreuz. Aber das bedeutet natürlich für alle, die irgendwie vom Norden oder so eigentlich rundherum fahren wollten, ja, in die andere Richtung fahren mit der Ring-S-Bahn oder dann eben diesen Schienenersatzverkehr nutzen. Da fahren Busse zwischen 5 und 15 Minuten, je nach Tageszeit, zwischen Halensee und Westkreuz. Bis Sonntag.

einfach magisch, wie man mit einem Italo-Schlager gleich im Urlaubsgefühl ist. Für dich, Ela Superi. E Amore hier gerade bei Schlagerradio. Und wusstest du schon, dass die Spreewaldgurke ab 27 ihr eigenes Emoji bekommt? Also sie wird richtig getrennt von der normalen Gurke. Sieht ja auch anders aus, ne? So eine Essiggurke. Und im Englischen, da sagt man ja wohl, I'm in a pickle. Und das bedeutet, dass man in einer verzwickten Situation steckt. Oder kann man da einfach demnächst die Gurke reinsetzen in so eine Textnachricht. Witzig. Wir waren

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0: Schon fast wieder Mitte September, es ist crazy. Und wie du den Herbstblues geschickt abfängst, hörst du bei Schlagerradio-Experten in 20 Minuten. Und direkt nach 11 zum Beispiel, Michelle mit Herzstillstand für dich.
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1: In Berlin Moabit, Altonaer Straße am Englischen Garten. Dann haben wir einen in Berlin-Reinickendorf in der Holländerstraße und B2 zwischen Großklinike und Krampnitz.
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2: Ich bin Jerome Nussbaum. Der Grünen-Spitzenkandidat für die Berliner Abgeordnetenhauswahl Graf ist dafür, den Volksentscheid zur Enteignung großer Immobilienkonzerne umzusetzen. Es sei Aufgabe des Senats, diesen Bürgerauftrag ernst zu nehmen, sagte er der ARD. Allerdings sprach er auch von einer komplexen rechtlichen Frage, für deren Umsetzung man Zeit benötige. Die Staatsanwaltschaft Neuruppin hat Anklage erhoben gegen zwei 17-Jährige wegen Anschlagsplänen. Die sollen sich gegen die Friedrich-Gedecke-Oberschule in Perleberg gerichtet haben. Der Prozess soll frühestens kommenden Monat beginnen. Die Angeklagten sitzen in Untersuchungshaft. Die AfD-Fraktion im Bundestag hat Strafanzeige gegen Bundeskanzler Merz erstattet. Es geht um eine Äußerung von ihm in der Generaldebatte am Dienstag.
3: Merz hatte der AfD vorgeworfen, ihr Konzept der sogenannten Remigration sei so wörtlich nichts anderes als eine ethnische Säuberung nach Hautfarbe und Herkunft. Daher nun die Anzeige gegen den Kanzler. Der parlamentarische Fraktionsgeschäftsführer Brandner erklärte dazu, die Äußerungen von Merz seien strafrechtlich relevant. Er bezeichnete sie als vollkommen inakzeptabel. Noah Ulrich, Redaktion.
2: Nach der Straße von Hormuz vor dem Iran verschärft sich nun auch die Lage am Roten Meer. Dort hat die Houthi-Miliz die wichtige Hafenstadt Mokka im Jemen eingenommen. Saudi-Arabien droht deshalb jetzt mit Gegenmaßnahmen.
4: Das Königreich will demnach alle notwendigen Schritte ergreifen, um Angriffe der Miliz zu verhindern. Das Rote Meer wird unter anderem von Öltankern als Ausweichroute für die blockierte Straße von Hormuz genutzt. Seit gestern kontrolliert die vom Iran unterstützte Miliz den wichtigen Zugang zur Meerenge Bab al-Mandab am südlichen Ende des Roten Meeres. Dies könnte dem Iran ein weiteres Druckmittel im Krieg mit den USA verschaffen. Der saudische UN-Botschafter al-Wasil bekräftigte das Recht seines Landes, das eigene Territorium zu schützen. Ulrike Klein, Redaktion.
2: Infolge der neuen Spannungen in der Golfregion ist der Ölpreis auf den höchsten Stand seit Mai gestiegen. Angriffe auf die wichtigen Schifffahrtsrouten haben die Sorge vor Lieferengpässen geschürt. Ein Fass der Nordseesorte Brent hat sich am Morgen um 1% zum Vortag verteuert, auf mehr als $108. Seit Wochenbeginn wird damit schon ein Plus von fast 13% verzeichnet. Die Ölpreise lagen damit erstmals seit Mai wieder über der Marke von $100 pro Barrel, was sich auch auf die Spritpreise in Deutschland auswirkt.
1: Das Schlagerradio Wetter in Berlin und Brandenburg. Wir haben in Berlin Zehlendorf 17, in Luckenwalde im Fleming auch 17 und in Lüchen in der Uckermark 16 Grad. Öfter grau, aber auch sonnige Momente. Und am Nachmittag dann auf jeden Fall nochmal grauer, aber wohl trocken bei 21 bis 23 Grad. Der Schlagerradio Verkehrsservice und aktuell gibt's bei uns in Berlin und Brandenburg keine längeren oder ungewöhnlichen Staus. Na dann, komm gut an.
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1: Freitagvormittag, kurz nach 11. Ich bin Kerstin Suhr. Schön, dass du dabei bist. Jetzt zur Musik von Michelle.

Einmal wieder gehört und schon summt, so bist du von Peter Maffay, glaube ich, jetzt durch viele Köpfe hier in Berlin und Brandenburg. Na, wir legen mal gleich den nächsten Ohrwurm nach. Vielleicht verdrängt der, so bist du. Hier ist jetzt Beben von Helene Fischer.

0: Ich bin ich von Safia bei Schlagerradio. Und je öfter ich den höre, denke ich mir, das ist nicht nur der Titel, der eben von Rosenstolz ist, sondern sie klingt manchmal echt so wie die verstorbene Anna R. von Rosenstolz. Faszinierend. Der Sommer verabschiedet sich echt jetzt wirklich langsam. Also manche Nachttemperaturen jetzt schon, ja, teilweise nur 4 Grad. Und jetzt ist so ein Durchhänger irgendwie, so dieser Spätsommerblues. Wie du den mit dem sogenannten Glimmern überstehen kannst, was das überhaupt ist, das verrät uns jetzt unsere Kollegin Johanna Richter.
1: Ja, das sogenannte Glimmern nennt die Psychologin Nanni Glück kleine Glücksmomente im Alltag. Also einfach bewusst die schönen Dinge wahrnehmen, einen Kaffee trinken, ein nettes Gespräch führen mit einer Freundin oder einem Freund, einen Spaziergang oder die ersten Herbstfarben genießen. Ja, und gleichzeitig darf die Wehmut aber auch da sein. Sie zeigt einfach, dass uns der Sommer etwas bedeutet hat.
0: Ja, und der nächste kommt nächstes Jahr wieder. Wir stürzen uns jetzt einfach auf die schönen Seiten des Herbstes. Tipp 1, Herbstessen auf den Teller. Warmes, regelmäßiges Essen, so wie Suppen oder Ofengemüse, ja, die geben einfach ein schönes inneres Bauchgefühl und verhindern, dass man sich bei schlechter Stimmung mit Snacks vollstopft. Abends bewusst runterfahren, das heißt so eine Zeit festlegen, wo dann einfach Handy und Laptop ausgemacht werden und ja, dann kommen wir in so einen schönen regelmäßigen Schlafrhythmus, wird bei Stimmungstiefs empfohlen und auch im Kalender vielleicht was vorplanen, das macht Vorfreude auf einen Kino- oder Saunabesuch oder einen Kochabend.

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9: In Berlin-Wedding, Amsterdamer Straße. Dann in Spandau, Heerstraße, Höhe Nennhauser Damm und Falkensee, Havelländer Weg.
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10: Ich bin Jerome Nussbaum. Gleich 3 Mensen in Berlin gehören zu den 5 günstigsten bundesweit. Das hat eine Auswertung des Gesundheitsanbieters VOI ergeben. Dafür wurden mehr als 2400 Gerichte an Hochschul- und Unimensen verglichen. Auf Platz 3 landete das Essensangebot am Institut für Pharmazie an der Freien Uni. Dort kostet ein Gericht im Schnitt 2,29 Euro. Die anderen gut bewerteten Mensen sind die der TU Marstraße und die der Charité Zahnklinik. In Cottbus ist ein neues Zentrum für den Strukturwandel in Betrieb gegangen. Es soll untersuchen, wie der Strukturwandel die Menschen in der Lausitz beeinflusst. 7 Fachbereiche arbeiten dort zusammen, darunter auch Stadtplaner und Philosophen. Sie wollen unter anderem erforschen, welche Bedingungen es braucht, damit die Veränderungen in der Region von der Bevölkerung angenommen werden. Der westliche S-Bahn-Ring in Berlin ist seit dem Morgen unterbrochen. Es fahren bis Sonntagnacht keine Züge der Linien S41, 42 und 46 zwischen Hallensee und Beusselstraße. Stattdessen gibt es Ersatzverkehr mit Bussen. Grund für die Unterbrechung sind Kabelarbeiten im Bereich der Westendbrücke. Die Ersatzbusse sollen in Stoßzeiten alle 5 Minuten fahren. Die Bundesanwaltschaft hat die Ermittlungen im Fall der Sabotageversuche an Kraftwerken in Brandenburg und Nordrhein-Westfalen übernommen. Bisher war die Staatsanwaltschaft Cottbus zuständig nach dem ersten Anschlag auf ein Umspannwerk bei Jenschwalde. Die Übernahme begründet die Bundesanwaltschaft mit der besonderen Bedeutung des Falles. Der Tatverdächtige war am Dienstag bei Eschweiler festgenommen worden und sollte nun in ein Cottbuser Gefängnis kommen.
9: Das Schlagerradio-Wetter in Berlin und Brandenburg. Öfter grau, aber auch sonnige Momente. Und am Nachmittag dann auf jeden Fall nochmal grauer, aber wohl trocken bei 21 bis 23 Grad.
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9: Der Schlagerradio-Verkehrsservice. Und aktuell gibt's bei uns in Berlin und Brandenburg keine längeren oder ungewöhnlichen Staus. Na dann, komm gut an.
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0: 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Und jetzt neue Musik von Vincent Weiss.

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18: In Berlin-Spandau, Nondamalleenhöhe, Rohrdamm. Und in Lichterfelde am Ostpreußendamm. Und A13 Richtung Berlin hinter Kittlitz.
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19: Ich bin Jerome Nussbaum. Der westliche S-Bahn-Ring in Berlin ist seit dem Morgen unterbrochen. Es fahren bis Sonntagnacht keine Züge der Linien S41, 42 und 46 zwischen Hallensee und Beusselstraße. Stattdessen gibt es Ersatzverkehr mit Bussen. Grund für die Unterbrechung sind Kabelarbeiten im Bereich der Westendbrücke. Die Ersatzbusse sollen in Stoßzeiten alle 5 Minuten fahren. In Cottbus ist ein neues Zentrum für den Strukturwandel in Betrieb gegangen. Es soll untersuchen, wie der Strukturwandel die Menschen in der Lausitz beeinflusst. 7 Fachbereiche arbeiten dort zusammen, darunter auch Stadtplaner und Philosophen. Sie wollen unter anderem erforschen, welche Bedingungen es braucht, damit die Veränderungen in der Region von der Bevölkerung angenommen werden. Zur Stunde gehen Bilder von vor 25 Jahren um die Welt, die der Terroranschläge vom 11. September in New York und auch Washington. Die USA erinnern heute an die fast 3000 Todesopfer.
20: Bei der zentralen Gedenkfeier in New York sind alle noch lebenden ehemaligen US-Präsidenten dabei. Die Namen der Toten von damals werden verlesen. Dabei werden auch die Opfer geehrt, die später an den Folgen der Anschläge gestorben sind. Darunter zahlreiche Feuerwehrleute und Polizisten. Der aktuelle Präsident Trump will eine Rede am Pentagon in Washington halten. Am Vorabend hatten zum Gedenken schon leuchtende Drohnen am Ground Zero die zerstörten Twin Towers wieder auferstehen lassen. Die Anzahl der Drohnen entsprach dabei genau der Zahl der Todesopfer. Noah Ulrich, Redaktion.
19: Die Haushaltswoche des Bundestags geht heute zu Ende. Zum Abschluss hat Bundesarbeitsministerin Baas ihren Etat genauer vorgestellt. Es ist der mit Abstand größte im kommenden Bundeshaushalt mit gut 200 Milliarden Euro. In ihrer Rede ging sie auf die umstrittenen Rentenreformpläne ein und sagte, eine solche Reform müsse noch in dieser Wahlperiode kommen, um die Renten auch in Zukunft zu sichern. Sie sprach sich dabei für Übergangsregelungen bei der Rente mit 63 aus, die nach den Plänen der Bundesregierung abgeschafft werden soll. Alle Geschäfte, Restaurants und Dienstleister in Deutschland sollen nach den Plänen der Bundesregierung künftig Kartenzahlung anbieten. Dazu hat Bundesfinanzminister Klingbeil entsprechende Pläne vorgelegt. Nach Informationen einer Nachrichtenagentur werden sie gerade mit den anderen Ministerien abgestimmt. Die neuen Regeln sollen vom kommenden Jahr an gelten. Umsatzgrenzen oder zusätzliche Gebühren für Kunden soll es dabei nicht geben. Bargeldzahlung soll aber auch noch möglich bleiben.
18: Das Schlagerradio-Wetter in Berlin und Brandenburg. Wir haben in Berlin Spandau 16, in Angermünde in der Uckermark auch 16 und in Bad Belzig im Hohen Flemingen 16 Grad. Öfter grau, aber auch sonnige Momente. Und am Nachmittag dann auf jeden Fall nochmal grauer, aber wohl trocken bei 21 bis 23 Grad. Der Schlagerradio-Verkehrsservice und aktuell gibt's bei uns in Berlin und Brandenburg keine längeren oder ungewöhnlichen Staus. Na dann, komm gut an.
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18: Partytime um kurz nach 12, jetzt zuerst mit Andreas Burani.

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13: In Berlin-Moabit, Altonaer Straße am Englischen Garten. Dann haben wir einen in Berlin-Reinickendorf in der Holländerstraße und B2 zwischen Groß-Glienicke und Krampnitz.
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14: Ich bin Jerome Nussbaum. In Berlin-Adlershof sind am frühen Morgen Schüsse gefallen. Dabei gab es laut Polizei einen leicht Verletzten. Die Schüsse fielen demnach kurz vor 5 Uhr in der Dörpfeldstraße. Der Täter ist auf der Flucht. Die Kripo fahndet nach ihm. Brandenburg bekommt ein Landespolizeipräsidium. Das bisherige Polizeipräsidium soll laut Innenministerium in Potsdam ab dem kommenden Jahr mit der Polizeiabteilung im Ministerium verzahnt werden, auch um Zuständigkeiten klarer zu regeln. Der Grünen-Spitzenkandidat für die Berliner Abgeordnetenhauswahl Graf ist dafür, den Volksentscheid zur Enteignung großer Immobilienkonzerne umzusetzen. Es sei Aufgabe des Senats, diesen Bürgerauftrag ernst zu nehmen, sagte er der ARD. Allerdings sprach er auch von einer komplexen rechtlichen Frage, für deren Umsetzung man Zeit benötige. Die Staatsanwaltschaft Neuruppin hat Anklage erhoben gegen zwei 17-Jährige wegen Anschlagsplänen. Die sollen sich gegen die Friedrich-Gedecke-Oberschule in Perleberg gerichtet haben. Der Prozess soll frühestens kommenden Monat beginnen. Die Angeklagten sitzen in Untersuchungshaft.
13: Das Schlagerradio-Wetter in Berlin und Brandenburg, da müssen wir nachher noch mit mehr Wolken von Westen rechnen. Aber es ist wieder wärmer mit 21 bis 23 Grad.
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13: Der Schlagerradio-Verkehrsservice. Und aktuell gibt es bei uns in Berlin und Brandenburg keine längeren oder ungewöhnlichen Staus. Na dann, komm gut an.
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0: Ramon Roselli war das gerade hier bei Schlagerradio. Und jetzt wieder Tipps zum Wochenende. Zum Beispiel morgen Festival der Riesendrachen auf dem Tempelhofer Feld zwischen 11 und 20 Uhr. Bis zu 50 Meter hohe, bunteste, kurioseste Riesendrachen schweben dann wieder über dem wunderbaren Schrein Tempelhofer Feld. Da gibt es zum Beispiel auch riesige Figuren wie von Super Mario, Batman und Superman. Kinder sind immer ganz begeistert, aber auch die Großen. Eintritt ist frei. Aber ja, Anreise, das wird ein bisschen eng da rund ums Tempelhofer Feld. Ne? Plan das am besten ein. Tag der offenen Tür der Polizei Berlin am Sonntag. Polizeigelände Ruhleben, ja die Polizeischule, da hat mein Papa mal gearbeitet früher. 10 bis 18 Uhr, ein großes Familienfest. Es gibt spannende Vorführungen mit Diensthunden und Spezialeinsatzkräften. 9 Themenparks rund um die Arbeit der Berliner Polizei bei freiem Eintritt. Oder komm doch zum Zurzner Musikfestival in Wittstock-Dosse. Von heute an bis Sonntag auf dem Sportplatz Live-Acts und Festival-Atmosphäre.
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0: 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Und bei ihren Konzerten holt sie da auch oft Kinder auf die Bühne zum Mitsingen. Das ist immer so rührend. Jetzt.
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0: Diana ist hier im Studio gelandet. Hallo, grüße
3: Hallo,
0: dich.
3: Hallo, Kerstin.
0: Ja, klasse, du hast unseren aktuellen 250.000 Euro Schlager hier im Programm aufgespürt. Wo hörst du uns gerade?
3: Ich höre im Auto. Ich bin im Fahrdienst für Behinderte.
0: Ah.
3: Und da höre ich euch von früh bis abend.
0: Super. Mein Mann macht das übrigens auch und er liebt das.
3: Ja, die sind so dankbar alle.
0: Erstmal die gute Nachricht. 50 Euro hast du jetzt schon mal gewonnen. Und es geht noch um. Ja, yippie. Es geht noch um viel, viel mehr. Du weißt es. Es geht um eine Viertelmillion Euro. Und dafür bist du jetzt qualifiziert. 31. Oktober. Da musst du dann ja bestimmt niemanden fahren. Das ist ja ein Samstag. Und dann kommst du bitte auch zum 250.000 Euro Finale ins Park-In am Alex in Berlin. Dafür hast du dich jetzt qualifiziert und hast drei Chancen, einen fünfstelligen Code in den Tresor einzugeben, der dort steht. Und logisch, ne, wenn er stimmt, dann öffnet sich die Tür und du hast eine Viertelmillion Euro.
3: Ach, wäre das ein Traum.
0: Würdest du da noch arbeiten?
3: Ja. Ich würde den Job weitermachen. Aber ich würde mir selber auch ein behindertes Auto kaufen. Für mich und meinen Sohn. Mhm. Und mein Sohn ist auch behindert. Mhm. Und dann würde ich vielleicht noch eine schöne große Reise mit ihm machen.
0: Probier es auf jeden Fall aus, ne? Du hast die reelle Chance mit diesen dreimal einen Code, ne? Nicht, dass du da dreimal dieselben nimmst. Das wäre ja dann verschickt. Und es kann wahr werden und ich finde, so ein bisschen träumen macht ja auch schon viel. Vorfreude ist die schönste Freude.
3: Richtig.
0: Und träum auch du schon mal von einer Viertelmillion. Den nächsten 250.000 Euro Schlager stelle ich dir gegen Viertel nach eins vor.
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8: In Berlin-Wedding, Amsterdamer Straße. Dann in Spandau, Heerstraße, Höhe Nennhauser Damm und Falkensee, Hafeländer Weg.
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9: Ich bin Jerome Nussbaum. Der westliche S-Bahn-Ring in Berlin ist seit dem Morgen unterbrochen. Es fahren bis Sonntagnacht keine Züge der Linien S41, 42 und 46 zwischen Hallensee und Beusselstraße. Stattdessen gibt es Ersatzverkehr mit Bussen. Grund für die Unterbrechung sind Kabelarbeiten im Bereich der Westendbrücke. Die Ersatzbusse sollen in Stoßzeiten alle 5 Minuten fahren. In Cottbus ist ein neues Zentrum für den Strukturwandel in Betrieb gegangen. Es soll untersuchen, wie der Strukturwandel die Menschen in der Lausitz beeinflusst. 7 Fachbereiche arbeiten dort zusammen, darunter auch Stadtplaner und Philosophen. Sie wollen unter anderem erforschen, welche Bedingungen es braucht, damit die Veränderungen in der Region von der Bevölkerung angenommen werden. Zur Stunde gehen Bilder von vor 25 Jahren um die Welt, die der Terroranschläge vom 11. September in New York und auch Washington. Die USA erinnern heute an die fast 3000 Todesopfer.
10: Bei der zentralen Gedenkfeier in New York sind alle noch lebenden ehemaligen US-Präsidenten dabei. Die Namen der Toten von damals werden verlesen. Dabei werden auch die Opfer geehrt, die später an den Folgen der Anschläge gestorben sind. Darunter zahlreiche Feuerwehrleute und Polizisten. Der aktuelle Präsident Trump will eine Rede am Pentagon in Washington halten. Am Vorabend hatten zum Gedenken schon leuchtende Drohnen am Ground Zero die zerstörten Twin Towers wieder auferstehen lassen. Die Anzahl der Drohnen entsprach dabei genau der Zahl der Todesopfer. Noah Ulrich, Redaktion.
9: Die Haushaltswoche des Bundestags geht heute zu Ende. Zum Abschluss hat Bundesarbeitsministerin Baas ihren Etat genauer vorgestellt. Es ist der mit Abstand größte im kommenden Bundeshaushalt mit gut 200 Milliarden Euro. In ihrer Rede ging sie auf die umstrittenen Rentenreformpläne ein und sagte, eine solche Reform müsse noch in dieser Wahlperiode kommen, um die Renten auch in Zukunft zu sichern. Sie sprach sich dabei für Übergangsregelungen bei der Rente mit 63 aus, die nach den Plänen der Bundesregierung abgeschafft werden soll. Alle Geschäfte, Restaurants und Dienstleister in Deutschland sollen nach den Plänen der Bundesregierung künftig Kartenzahlung anbieten. Dazu hat Bundesfinanzminister Klingbeil entsprechende Pläne vorgelegt. Nach Informationen einer Nachrichtenagentur werden sie gerade mit den anderen Ministerien abgestimmt. Die neuen Regeln sollen vom kommenden Jahr an gelten. Umsatzgrenzen oder zusätzliche Gebühren für Kunden soll es dabei nicht geben. Bargeldzahlung soll aber auch noch möglich bleiben.
8: Das Schlagerradio-Wetter in Berlin und Brandenburg. Wir haben in Berlin Spandau 16, in Angermünde in der Uckermark auch 16 und in Bad Belzig im Hohen Flemingen 16 Grad. Öfter grau, aber auch sonnige Momente. Und am Nachmittag dann auf jeden Fall nochmal grauer, aber wohl trocken bei 21 bis 23 Grad. Der Schlagerradio-Verkehrsservice und aktuell gibt es bei uns in Berlin und Brandenburg keine längeren oder ungewöhnlichen Staus. Na dann, komm gut an.
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8: Freitagnachmittag schon fast, kurz nach eins. Ich bin Kerstin Surbier. Hi, hier ist Janet Biedermann.

Das ist Musik, da singst du besser mit als in der Schule damals hier in Berlin-Brandenburg, oder? Wahnsinn von Wolfgang Petri bei Schlager Radio. Und jetzt Cassandra Steen und Adel Tawil mit Stadt.

0: So locker leicht klingt's bei Pietro Basile. Miss Italia haben wir gerade gehört. Und ordentlich Geld kann dein Leben auch leichter machen.
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0: Ja, damit lässt sich wirklich was Dolles anfangen. Und achte dazu bitte jetzt auf unseren aktuellen 250.000 Euro Schlager. Der hat jetzt wieder gewechselt.
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0: Hörst du Tim Peters mit Wegen dir hier in voller Länge? Dann schick eine WhatsApp mit Schlagerradio und deinem Wohnort an die 08000 79 89 99, kostenlos. Landest du bei uns im Studio, gewinnst du sofort 50 Euro und bist dann auch qualifiziert für das 250.000 Euro Finale. Ende Oktober in Berlin. Dort hast du 3 Chancen, einen 5-stelligen Code in einen Tresor einzugeben. Und wenn er stimmt, dann gehört dir eine 250.000 Euro. Also Tim Peters, wegen dir. Bitte auf dem Schirm behalten jetzt.

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14: In Berlin Spandau, Nonndamm Allee in Höhe Rohrdamm. Und in Lichterfelde am Ostpreußendamm und A13 Richtung Berlin hinter Kittlitz.
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15: Ich bin Jerome Nussbaum. In Berlin-Adlershof sind am frühen Morgen Schüsse gefallen. Dabei gab es laut Polizei einen leicht Verletzten. Die Schüsse fielen demnach kurz vor 5 Uhr in der Dörpfeldstraße. Der Täter ist auf der Flucht. Die Kripo fahndet nach ihm. Brandenburg bekommt ein Landespolizeipräsidium. Das bisherige Polizeipräsidium soll laut Innenministerium in Potsdam ab dem kommenden Jahr mit der Polizeiabteilung im Ministerium verzahnt werden, auch um Zuständigkeiten klarer zu regeln. Der Grünen-Spitzenkandidat für die Berliner Abgeordnetenhauswahl Graf ist dafür, den Volksentscheid zur Enteignung großer Immobilienkonzerne umzusetzen. Es sei Aufgabe des Senats, diesen Bürgerauftrag ernst zu nehmen, sagte er der ARD. Allerdings sprach er auch von einer komplexen rechtlichen Frage, für deren Umsetzung man Zeit benötige. Die Staatsanwaltschaft Neuruppin hat Anklage erhoben gegen 2 17-Jährige wegen Anschlagsplänen. Die sollen sich gegen die Friedrich-Gedecke-Oberschule in Perleberg gerichtet haben. Der Prozess soll frühestens kommenden Monat beginnen. Die Angeklagten sitzen in Untersuchungshaft.
14: Das Schlagerradio-Wetter in Berlin und Brandenburg, da müssen wir nachher noch mit mehr Wolken von Westen rechnen. Aber es ist wieder wärmer mit 21 bis 23 Grad.
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14: Der Schlagerradio-Verkehrsservice und aktuell gibt's bei uns in Berlin und Brandenburg keine längeren oder ungewöhnlichen Staus. Na dann, komm gut an.
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0: Schlagerradio nimmt dich weiter mit in Richtung Wochenende, gerade mit Andrea Berg und gleich das ganz neue Lied von Helene Fischer hat sie vor einer Woche veröffentlicht. Gleich nach einer neuen Folge von
1: Letzter Aufruf für zwei Piloten über den Brücken.
2: Check, one, check, two, was liegt heute an, Kollege Olo?
3: Guten Morgen, Captain. Oh, die Carpendales haben sich getrennt.
2: Oh, die Carpendales.
3: Ja, der Wayne hat schon eine neue Freundin. Bei Annemarie weiß ich's nicht.
2: Vielleicht einer von den Chippendales. Achtung, Captain, ruf mal einen Schieber bitte ins Cockpit.
4: Ja, Captain.
2: Alles gut bei Ihnen da hinten?
4: Ja, wo geht's denn heute hin?
2: Erfurt. Naja, was soll's.
4: Wussten Sie, dass eine Thüringer Gemeinde nach Hessen wechseln will?
2: Ui, da ist es doch noch hässlicher.
4: Na, für Gerstungen wohl nicht. Da fühlt man sich nämlich von Thüringen benachteiligt.
2: Naja, also bitte, ich glaube, jeder in Thüringen fühlt sich von Thüringen benachteiligt. Selbst Thüringen wird von Thüringen benachteiligt. Alleine die familiären Sachen da, nicht?
4: Wie meinen?
2: Ja, der Landesvater ist Doktor, aber irgendwie dann doch kein Doktor mehr. Haushaltsgeld ist auch nicht mehr viel da. Wie soll sich denn das kleine Thüringen denn fühlen vor den anderen 14 Klassenkameraden, nicht?
4: Es gibt aber 16 Bundesländer, Chef.
2: Sachsen-Anhalt ist doch schon raus. Das geht schon gar nicht mehr in die Schule zu den anderen.
5: Entschuldigung, Sport heute in Halle?
6: Nein!
2: So, Landeanflug Oder Tower meldet in Erfurt, der Durchgang zur Haupthalle ist momentan gesperrt.
4: Wieso das?
2: Ja, der Vogt tut mit sich selber an der Tür ringen.
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1: In Berlin-Moabit, Altonaer Straße am Englischen Garten. Dann haben wir einen in Berlin-Reinickendorf in der Holländerstraße und B2 zwischen Großglienicke und Krampnitz.
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2: Ich bin Marvin Standke. Der Berliner SPD-Spitzenkandidat Krach weist die Vorwürfe der Staatsanwaltschaft Hannover zurück. Die Vorwürfe seien unbegründet, sagte er der ARD. Es geht unter anderem um eine Spende an die Berliner SPD. Zudem soll Krach ein Bieterangebot weitergegeben und Geschäftsgeheimnisse verletzt haben. Die Staatsanwaltschaft ermittelt außerdem wegen möglicher Vorteilsnahme in 2 Fällen. Für Krach gilt weiterhin die Unschuldsvermutung. Die Staatsanwaltschaft Neuruppin hat Anklage gegen 2 17-Jährige erhoben. Sie sollen einen Anschlag auf eine Oberschule in Perleberg geplant haben. Das teilte eine Sprecherin des Landgerichts Neuruppin der ARD mit. Die Jugendlichen wurden im Mai festgenommen und sitzen weiter in Untersuchungshaft. Sie sollen sich über Messenger-Dienste über konkrete Mordabsichten ausgetauscht haben. Ob das Verfahren zugelassen wird, entscheidet sich frühestens im Oktober. Bundesarbeitsministerin Bärbel Baas verteidigt die geplante Rentenreform. Das sagte sie heute in der Haushaltsdebatte des Bundestags. Die Änderungen seien kein Selbstzweck, betonte die SPD-Politikerin. Geplant ist die Abschaffung der abschlagsfreien Rente mit 63. Baas versprach Übergangsregeln. Auch einen Vertrauensschutz stellte sie in Aussicht. Ihr Ministerium hat den größten Einzelposten im Haushalt im nächsten Jahr. Dafür sind mehr als 200 Milliarden Euro vorgesehen. 25 Jahre nach den Anschlägen vom 11. September gedenken die USA heute.
3: Präsident Trump spricht am Pentagon in Washington. In New York werden die Namen der fast 3000 Opfer verlesen. Am 11. September 2001 entführten Terroristen 4 Passagierflugzeuge. 2 trafen das World Trade Center in New York, eines das Pentagon und ein weiteres stürzte in Pennsylvania ab. Die USA reagierten später mit Kriegen in Afghanistan und im Irak. Auch weltweit wird an die Opfer der Anschläge erinnert. Ulrike Klein, Redaktion.
2: Und bereits ab nächstem Jahr soll überall in Deutschland das Zahlen mit Karte möglich sein. Bundesfinanzminister Klingbeil will dafür eine Pflicht für Geschäfte, Restaurants und Dienstleister einführen. Sie müssen dann mindestens eine digitale Bezahlmöglichkeit anbieten. Das Zahlen mit Bargeld soll aber weiterhin möglich sein. Die Branchenverbände befürchten auch zusätzliche Kosten und mehr Bürokratie für Anbieter.
1: Das Schlagerradio-Wetter in Berlin und Brandenburg. Wir haben in Berlin-Kreuzberg 20, in Senftenberg im Lausitzer Seenland auch 20 und Templin in der Uckermark 19 Grad. Es kommen von Westen noch dichtere Wolken auf, aber er bleibt trocken und morgen ebenfalls öfter mal bewölkt und nicht so viel Sonne, aber trocken bei 21 bis 23 Grad. Der Schlagerradio-Verkehrsservice und aktuell gibt's bei uns in Berlin und Brandenburg keine längeren oder ungewöhnlichen Staus. Na dann, komm gut an!
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1: Freitagnachmittag jetzt um 14:45 mit Musik von Sonja Liebing. Ich bin Kerstin Sobe. Hi.

0: Einfach ein Riesensommerhit von DJ Ötzi und Nick P. Und vielleicht grillst du ja das letzte Mal in diesem Sommer an diesem Wochenende hier in Berlin und Brandenburg. Da viel Spaß dabei. Jetzt Roland Kaiser bei Schlagerradio.
1: Auf

0: Musik von Kerstin Ott für deinen Start ins Wochenende. Und wer weiß, vielleicht planst du da auch ein bisschen Sport ein, ja? So wie ein bekannter Schlagerstar haben Emmy und Norm in den Promi-News heute erzählt.
1: Bernhard Brink ist gerade aktuell sportlich aktiv, wird das neue Sporty Spice, hat ein Video auf Instagram geteilt, wie er da im Fitnessstudio rumturnt. Auch leicht verschwitzt der Gute. Vielleicht macht er sich schon mal fit für die Schlagerradio-Schlagerreise nächstes Jahr.
2: Ey, ich bin völlig platt. Grüße euch, euer Brinki. Also, was muss, das muss sein. Ja. Mhm. Man muss was tun für die Fitness. Wie haltet ihr übrigens fit? Ja. Würde mich mal interessieren. Schreibt doch mal in den Kommentaren. Bis dann.
3: Ich gucke mir Sportvideos von Bernhard Brink an, das hält mich fit.
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1: In Berlin-Wedding, Amsterdamer Straße. Dann in Spandau, Heerstraße, Höhe Nennhauser Damm und Falkensee, Havelländer Weg.
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16: Ich bin Marvin Standke. In Berlin-Adlershof sind am frühen Morgen mehrere Schüsse gefallen. Ein unbekannter Täter soll kurz vor 5 Uhr geschossen haben, das teilte ein Polizeisprecher der ARD mit. Eine Person wurde dabei leicht verletzt, der Täter ist nach Angaben der Polizei bislang flüchtig. Die Kriminalpolizei ermittelt zu den Hintergründen der Tat. Rund 150 Brandenburger Azubis haben in diesem Jahr Auslandserfahrungen gesammelt. Möglich macht das unter anderem das Erasmus-Plus-Programm der Handwerkskammern. Besonders beliebt sind Spanien und Italien. Die Praktika gibt es in vielen Handwerksberufen, etwa im Bau- oder Kfz-Bereich. Die Jugendlichen lernen dabei neue Techniken und Arbeitsweisen kennen.
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16: Zivilfahnder der Bundespolizei haben drei mutmaßliche Taschendiebe in Spandau erwischt. Die Männer sollen zwei Frauen während Zugfahrten 135 Euro gestohlen haben. Die Beamten hatten das Trio zuvor im Berliner Hauptbahnhof beobachtet. In Spandau wurden die drei Männer dann festgenommen und das Geld sichergestellt. Gegen sie wird wegen des Verdachts auf Bandendiebstahl ermittelt.
1: Das Schlagerradio Wetter in Berlin und Brandenburg. Es kommen von Westen noch dichtere Wolken auf, aber er bleibt trocken und morgen ebenfalls öfter mal bewölkt und nicht so viel Sonne, aber trocken bei 21 bis 23 Grad.
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1: Jetzt schon so Feierabendverkehr in Berlin und Brandenburg, besonders auf der Berliner Stadtautobahn brauchst du schon mal ein bisschen mehr. Dann A10 östlicher Berliner Ring, also von der Abfahrt Erkner nach Erkner Rhein eine Viertelstunde und zwischen Spreeau und Erkner stehst du auch so ein bisschen auf der Autobahn A10. Dann jetzt wieder zunehmend auf dem westlichen Berliner Ring vor der Havelbrückenbaustelle 30 Minuten Stau aktuell. Das ist die A10 zwischen Potsdam, Nord und Föhm. In der Gegenrichtung sind es etwas über 10 Minuten. Na dann, komm gut an.
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0: Wer kennt ihn nicht, ne? Herbert Grönemeyer und hier mit Was soll das bei Schlagerradio. Hör auf dein Herz und jetzt mitten im September kann man gar nicht so genau wissen, wie das Wetter wird, so von sich aus. Aber wir haben ja unser Maxi-Wochenendwetter jetzt mit Emmy Solana aus dem neuen Schlagerradio morgen. Und wie wird's?
1: Ja, du, hier in Berlin und Brandenburg tatsächlich eher durchwachsen. Samstag noch stark bewölkt, aber trocken, mit Temperaturen zwischen 21 bis 23 Grad. In der Nacht zum Sonntag bleibt's auch erstmal trocken, dann kommen aber immer mehr Wolken dazu und es kann ein bisschen Regen dazu kommen mit Temperaturen zwischen 10 bis 13 Grad. Der Sonntag wird dann nochmal ungemütlicher, bedeckt, es regnet und teilweise kommt's auch zu Gewittern mit Temperaturen zwischen 20 bis 23 Grad. Also am Samstag geht noch ein bisschen was, den Sonntag verbringen wir lieber mit Kaffee und Kuscheldecke auf der Couch.

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1: Hallo am Freitagnachmittag. Nimm deine Chance auf eine Viertelmillion noch schnell mit vorm Wochenende.
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1: 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Also, Tim Peters, wegen dir, Öhrchen aufgespannt für dieses Lied. Und jetzt für Musik von echt. 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

0: Michelle bei Schlagerradio. Vorbei, vorbei. 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
14: In Berlin-Prenzlauer Berg hier in der Nähe Bornholmer Straße, in Berlin-Charlottenburg Ernst-Reuter-Platz und wir haben noch einen Eberswalde, hier Kupferhammerweg steht ein Blitzer.
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15: Ich bin Marvin Standke. Der Berliner SPD-Spitzenkandidat Krach weist die Vorwürfe der Staatsanwaltschaft Hannover zurück. Die Vorwürfe seien unbegründet, sagte er der ARD. Es geht unter anderem um eine Spende an die Berliner SPD. Zudem soll Krach ein Bieterangebot weitergegeben und Geschäftsgeheimnisse verletzt haben. Die Staatsanwaltschaft ermittelt außerdem wegen möglicher Vorteilsnahme in zwei Fällen. Für Krach gilt weiterhin die Unschuldsvermutung. Die Staatsanwaltschaft Neuruppin hat Anklage gegen zwei 17-Jährige erhoben. Sie sollen einen Anschlag auf eine Oberschule in Perleberg geplant haben. Das teilte eine Sprecherin des Landgerichts Neuruppin der ARD mit. Die Jugendlichen wurden im Mai festgenommen und sitzen weiter in Untersuchungshaft. Sie sollen sich über Messenger-Dienste über konkrete Mordabsichten ausgetauscht haben. Ob das Verfahren zugelassen wird, entscheidet sich frühestens im Oktober. Die Bundesanwaltschaft hat 7 mutmaßliche Hamas-Mitglieder angeklagt. Sie sollen einen Anschlag in Deutschland oder Österreich vorbereitet haben. Geplant gewesen sein soll die Tat zum Jahrestag des Hamas-Angriffs am 7. Oktober. Die Männer kommen aus Deutschland, dem Libanon, Dänemark und Bulgarien. Einer der Männer soll bereits ein Bekennervideo aufgenommen haben. Der Fall liegt nun beim Kammergericht in Berlin. 25 Jahre nach den Anschlägen vom 11. September gedenken die USA heute.
3: Präsident Trump spricht am Pentagon in Washington. In New York werden die Namen der fast 3000 Opfer verlesen. Am 11. September 2001 entführten Terroristen 4 Passagierflugzeuge. 2 trafen das World Trade Center in New York, eines das Pentagon und ein weiteres stürzte in Pennsylvania ab. Die USA reagierten später mit Kriegen in Afghanistan und im Irak. Auch weltweit wird an die Opfer der Anschläge erinnert. Ulrike Klein, Redaktion.
15: Und bereits ab nächstem Jahr soll überall in Deutschland das Zahlen mit Karte möglich sein. Bundesfinanzminister Klingbeil will dafür eine Pflicht für Geschäfte, Restaurants und Dienstleister einführen. Sie müssen dann mindestens eine digitale Bezahlmöglichkeit anbieten. Das Zahlen mit Bargeld soll aber weiterhin möglich sein. Die Branchenverbände befürchten auch zusätzliche Kosten und mehr Bürokratie für Anbieter.
14: Das Schlagerradiowetter bei uns in Berlin und Brandenburg. Wir haben in Berlin-Kreuzberg 20 Grad, in Senftenberg im Lausitzer Seenland 20 und in Templin in der Uckermark 19 Grad. Ansonsten heute ein Mix aus Sonnenschein und Wolken. Es bleibt trocken. Morgen auch meist zeittrocken bei 23 Grad maximal.
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0: Jetzt schon so Feierabendverkehr in Berlin und Brandenburg, besonders auf der Berliner Stadtautobahn brauchst du schon mal ein bisschen mehr. Dann A10 östlicher Berliner Ring, also von der Abfahrt Erkner nach Erkner Rhein eine Viertelstunde und zwischen Spreeau und Erkner stehst du auch so ein bisschen auf der Autobahn A10. Dann jetzt wieder zunehmend auf dem westlichen Berliner Ring vor der Havelbrückenbaustelle 30 Minuten Stau aktuell. Das ist die A10 zwischen Potsdam, Nord und Föhm. In der Gegenrichtung sind es etwas über 10 Minuten. Na dann, komm gut an.
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14: Ich bin Jenny Wendelberger. Ich freue mich auf den Freitagnachmittag mit dir. Jetzt mit Ben Zucker. Mein Berlin.

Berlin und Brandenburg macht so langsam Feierabend. Hier ist Schlagerradio. 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

0: Wir feiern und wir feiern auch, ne? Es ist Zeit für Wochenende. Hier ist Schlagerradio mit Stereoact und Lena Marie Engel. Emmy und Norman aus dem Schlagerradio Morgen haben heute früh über eine Geschichte erzählt. Auf der Autobahn wurde ein Autofahrer angehalten. Der Grund, er hatte zu viele Proteinshakes und Riegel mit an Bord.
1: Irgendwas ist hier komisch. Da waren zwei Müllsäcke hinten drin, voller Proteinriegel in, wortwörtlich, haushaltsunüblichen großen Mengen im Wert von 1.400 Euro.
2: Also die Dinger sind teuer.
1: Ja,
2: also 1.400
1: waren vielleicht nur 10
2: Stück. Es ist nicht so. Und die Jenny vom Nachmittag, die hat ja auch viele Sachen mal abgegeben. Die hat mir 5 solche Kisten gegeben, Proteinshakes zu machen, weil die einfach es nicht verträgt oder nicht runterbekommt.
1: Ich finde die auch ganz gut. Da gibt es ganz gute.
2: Da ist
1: doch
2: mal 1.000 Euro drin.
1: Ja, ja. Also war anscheinend doch nicht ganz so haushaltsunüblich, die Menge.
0: Siehst du mal, Norman, wie spendabel ich bin. Ein Tausender hast du von mir bekommen mit Proteinshakes. Nee, aber wirklich, ich krieg das einfach nicht runter. Mir schmeckt das auch einfach nicht. Proteinriegel gehen noch, aber so Shakes, nee.

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8: In Berlin-Moabit hier Otto-Suhr-Allee, Berlin-Reinickendorf steht einer in der Holländerstraße und wir haben auch noch einen Oranienburg hier im Stadtgebiet Bereich Berliner Straße.
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10: Ich bin Marvin Standke. In Berlin-Adlershof sind am frühen Morgen mehrere Schüsse gefallen. Ein unbekannter Täter soll kurz vor 5 Uhr geschossen haben, das teilte ein Polizeisprecher der ARD mit. Eine Person wurde dabei leicht verletzt, der Täter ist nach Angaben der Polizei bislang flüchtig. Die Kriminalpolizei ermittelt zu den Hintergründen der Tat. Rund 150 Brandenburger Azubis haben in diesem Jahr Auslandserfahrungen gesammelt. Möglich macht das unter anderem das Erasmus-Plus-Programm der Handwerkskammern. Besonders beliebt sind Spanien und Italien. Die Praktika gibt es in vielen Handwerksberufen, etwa im Bau- oder Kfz-Bereich. Die Jugendlichen lernen dabei neue Techniken und Arbeitsweisen kennen.
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10: Zivilfahnder der Bundespolizei haben 3 mutmaßliche Taschendiebe in Spandau erwischt. Die Männer sollen 2 Frauen während Zugfahrten 135 Euro gestohlen haben. Die Beamten hatten das Trio zuvor im Berliner Hauptbahnhof beobachtet. In Spandau wurden die 3 Männer dann festgenommen und das Geld sichergestellt. Gegen sie wird wegen des Verdachts auf Bandendiebstahl ermittelt.
8: Das Schlagerradio-Wetter bei uns in Berlin und Brandenburg. Heute ein Mix aus Sonnenschein und Wolken. Es bleibt trocken bei Maxi-Werte um die 23 Grad. Morgen sieht's ähnlich aus. Sonne und Wolken wechseln sich ab bei 23 Grad.
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8: Er staut sich zwischen der A100 Jakob-Kaiser-Platz und Funkturm 16 Minuten länger, A100 zwischen Detmolder Straße und Alpuin-Straße 11 Minuten mehr und A10 zwischen Potsdam-Nord und Vöben. Hier kommt es zu 30 Minuten Zeitverlust. Komm gut und sicher ans Ziel.
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0: Du bist mein Glück. Matze Reim, hier ist Schlagerradio. Es ist Freitagnachmittag.
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0: Du achtest bei mir im Nachmittag heute noch genau auf diesen 250.000 Euro Schlager. 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

0: Es ist kurz vor 16 Uhr. Wir verbringen gemeinsam deinen Nachmittag. Ich freue mich drauf. Gleich nach 16 Uhr starten wir rein mit Silbermond und Ramon Roselli. Das ist süchtig. Gleich nach 4.
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0: In Berlin, Treptow, Köpenick, hier in der Schnellerstraße, in Falkensee, Hamburger Straße wirst du geblitzt und wir haben auch noch einen in der Bahnhofstraße hier in Cottbus.
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14: Ich bin Marvin Standke. Eine Woche vor der Berlin-Wahl haben fast 690.000 Menschen bereits den Berliner Wahl-O-Mat genutzt. Damit liegt die Zahl deutlich über dem Wert von 2023. Der Wahl-O-Mat vergleicht die eigenen Positionen mit denen der Parteien. Dafür beantworten Nutzer 38 politische Thesen mit Zustimmung oder Ablehnung. Anschließend zeigt das Tool die größten Übereinstimmungen mit Parteien. www.wahlomat.de ist die Adresse. Im Kreis Märkisch-Oderland gilt weiterhin ein Abkochgebot fürs Trinkwasser. Betroffen sind 12 Ortschaften, darunter Küstrin-Kietz und Podelzig. Grund sind nachgewiesene koliforme Bakterien im Trinkwasser. Der Wasserverband hat die Leitungsnetze inzwischen mehrfach durchgespült. Erste Maßnahmen zeigen Wirkung, müssen aber fortgesetzt werden. Das Gesundheitsamt empfiehlt weiterhin, Leitungswasser nur abgekocht zu verwenden. Wann das Abkochgebot endet, ist derzeit noch unklar. Die Bundesanwaltschaft hat 7 mutmaßliche Hamas-Mitglieder angeklagt. Sie sollen einen Anschlag in Deutschland oder Österreich vorbereitet haben. Geplant gewesen sein soll die Tat zum Jahrestag des Hamas-Angriffs am 7. Oktober. Die Männer kommen aus Deutschland, dem Libanon, Dänemark und Bulgarien. Einer der Männer soll bereits ein Bekennervideo aufgenommen haben. Der Fall liegt nun beim Kammergericht in Berlin. In der Straße von Hormuz breitet sich laut Greenpeace ein Ölteppich aus.
15: Die sichtbare Fläche soll sich binnen eines Tages verdoppelt haben. Inzwischen erstreckt sie sich über rund 400 Quadratkilometer. Greenpeace vermutet den Tanker Risco als mögliche Ursache. Von dem Schiff gibt es seit 3 Tagen kein Signal. Die Straße von Hormuz ist eine wichtige Route für den weltweiten Öltransport. Wegen des Iran-Konflikts ist der Schiffsverkehr durch die Straße von Hormuz stark eingeschränkt. Ulrike Klein, Redaktion.
14: Und die US Open gehören zu den wichtigsten Sportereignissen der Welt. Sie laufen noch bis Sonntag. Auch zahlreiche Promis verfolgen das Tennisturnier in New York. Für besondere Aufmerksamkeit sorgte Ex-First Lady Michelle Obama gestern Abend auf der Tribüne. Als sie eingeblendet wurde, jubelten rund 24.000 Zuschauer besonders laut. Heute Abend kämpft dann der Deutsche Alexander Zverev um den Einzug ins Finale.
0: Das Schlagerradiowetter bei uns in Berlin und Brandenburg. Wir haben in Berlin-Lichtenberg 20 Grad, in Treuenbrietzen im Hohen Fleming 22 und in Wittenberge an der Elbe 21 Grad. Ansonsten bleibt es heute größtenteils trocken. Morgen am Samstag auch da relativ schön und trocken bei 23 Grad.
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0: Er staut sich zwischen der A100 Jakob-Kaiser-Platz und Funkturm 16 Minuten länger, A100 zwischen Detmolder Straße und Alt-Buin-Straße 11 Minuten mehr und A10 zwischen Potsdam-Nord und Vöben. Hier kommt es zu 30 Minuten Zeitverlust. Komm gut und sicher ans Ziel.
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0: Ich bin Jenny Wendelberger, jetzt Ramon Roselli. Das ist Süchtig.

Berlin und Brandenburg macht so langsam Feierabend. Hier ist Schlagerradio. Sicher dir aber noch deine Chance auf eine fitte Million Euro. Achte weiterhin bei mir im Programm auf Tim Peters wegen dir. Das ist der 250.000 Euro Schlager. Und deine Chance auf sofort schon mal 50 Euro.

Der 11. September. Hier ist Schlagerradio und irgendwie ist das wirklich krass. Gestern habe ich eine Doku geguckt über die Terroranschläge in New York. Die sind tatsächlich genau 25 Jahre her. Damals sind unter anderem zwei Flugzeuge in die Türme des World Trade Centers geflogen. Ich war gerade 9 geworden damals und ich weiß tatsächlich bis heute noch, wie meine Eltern uns Kinder reingeholt haben und gesagt haben, ey, kommt mal her, wir müssen euch das erklären, was da gerade passiert ist. Und auch wenn ich damals natürlich längst nicht alles verstanden habe, dieser Moment ist einfach so hängen geblieben bei mir. Das ist wirklich verrückt. Welche Erinnerungen hast du nach 25 Jahren im Kopf? Wie war das bei dir? Weißt du noch, wo du damals warst, als diese Nachricht überall auf den Bildschirmen kam, was da in New York los ist? Schick mal deine Erinnerungen rein per WhatsApp 08000 79 89 99.

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12: In Berlin-Prenzlauer Berg hier in der Nähe Bornholmer Straße. In Berlin-Charlottenburg Ernst-Reuter-Platz. Und wir haben noch einen Eberswalde. Hier Kupferhammerweg steht ein Blitzer.
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13: Ich bin Marvin Standke. In einer Woche ist die Berlin-Wahl, aber heute schon dürfen Kinder und Jugendliche in Berlin erstmals bei einer U16-Wahl abstimmen. Sie können Parteien für Abgeordnetenhaus- und Bezirksverordnetenversammlungen auswählen. Die Stimmen zählen zwar nicht für die richtige Wahl, zeigen aber, welche Themen junge Menschen in Berlin beschäftigen. Rund 340 Wahllokale sind bis heute Abend in Berlin geöffnet. Alle Adressen stehen auf www.u16.berlin. Wählen dürfen alle unter 16 Jahren, unabhängig von ihrer Staatsbürgerschaft. Das Ergebnis wird am Montagnachmittag veröffentlicht. Der neue Bahnhof Fangschleuse nahe dem Tesla-Werk bei Berlin ist offiziell eröffnet. Die neue Station ist leistungsfähiger als der bisherige Bahnhof. Sie hat längere Bahnsteige und zusätzliche Gleise. Seit einem Monat halten dort bereits Züge der Linie RE1. Ab Dezember sollen 4 Gleise für den Personenverkehr genutzt werden. 3 weitere Gleise sind für den Güterverkehr vorgesehen. Der Bahnhof liegt außerdem näher am Tesla-Werk.
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13: In Rathenow findet morgen der Christopher Street Day statt. Er startet um 15 Uhr am Bahnhofsvorplatz. Es wird für Gleichberechtigung, Vielfalt und die Rechte queerer Menschen demonstriert. Dabei soll es gleichzeitig eine Gegenkundgebung von Neonazis geben. Die Gruppe wird gewaltorientierten Gruppierungen zugeordnet.
12: Das Schlagerradio-Wetter bei uns in Berlin und Brandenburg. Heute ein Mix aus Sonnenschein und Wolken. Es bleibt trocken bei Maxi-Werte um die 23 Grad. Morgen sieht's ähnlich aus. Sonne und Wolken wechseln sich ab bei 23 Grad.
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12: Er staut sich zwischen der A100 Jakob-Kaiser-Platz und Funkturm 16 Minuten länger, A100 zwischen Detmolder Straße und Alpe-Ihn-Straße 11 Minuten mehr und A10 zwischen Potsdam-Nord und Vöben. Hier kommt es zu 30 Minuten Zeitverlust. Komm gut und sicher ans Ziel.
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ein Feierabend bei uns in Berlin und Brandenburg und es gibt gute Nachrichten für alle, die rund um Grünheide heute unterwegs sind. Denn es ist der neue Bahnhof Fangschleuse in Betrieb gegangen für Personen- und Güterverkehr. Heißt, in Brandenburg gibt es wieder ein kleines Stück bessere Anbindung. Nehmen wir doch gerne mal mit an diesem Freitagnachmittag.

0: Freitagnachmittag, es geht rein ins Wochenende. Hier ist Schlagerradio. Gleich hören wir Bert Beel. Vorher hast du hier noch die Chance auf den 250.000 Euro Schlager, denn der kommt heute auf jeden Fall noch. Und du musst genau zuhören, es ist heute Tim Peters. Tim bei uns in voller Länge, dann schickst du eine WhatsApp mit Schlagerradio und deinem Wohnort an 08079 89 99. Landest du bei uns im Studio, gewinnst du sofort schon mal 50 Euro und bist beim Finale dabei. Da hast du dann drei Chancen, einen 5-Stelling-Code in den Tresor einzugeben. Ist der richtig, gewinnst du eine fette Million Euro.
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0: ist kurz vor 17 Uhr. Wir starten in dein Feierabend rein. Hier ist Schlagerradio. 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Und das könnte dann deine Chance auf eine fette Million Euro sein.
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1: In Berlin Moabit hier Otto-Suhr-Allee, Berlin-Reinickendorf steht einer in der Holländerstraße und wir haben auch noch eine in Oranienburg hier im Stadtgebiet Bereich Berliner Straße.
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2: Ich bin Marvin Standke. Eine Woche vor der Berlin-Wahl haben fast 690.000 Menschen bereits den Berliner Wahl-O-Mat genutzt. Damit liegt die Zahl deutlich über dem Wert von 2023. Der Wahl-O-Mat vergleicht die eigenen Positionen mit denen der Parteien. Dafür beantworten Nutzer 38 politische Thesen mit Zustimmung oder Ablehnung. Anschließend zeigt das Tool die größten Übereinstimmungen mit Parteien. www.wahlomat.de ist die Adresse. Im Kreis Märkisch-Oderland gilt weiterhin ein Abkochgebot fürs Trinkwasser. Betroffen sind 12 Ortschaften, darunter Küstrin-Kietz und Podelzig. Grund sind nachgewiesene koliforme Bakterien im Trinkwasser. Der Wasserverband hat die Leitungsnetze inzwischen mehrfach durchgespült. Erste Maßnahmen zeigen Wirkung, müssen aber fortgesetzt werden. Das Gesundheitsamt empfiehlt weiterhin, Leitungswasser nur abgekocht zu verwenden. Wann das Abkochgebot endet, ist derzeit noch unklar. Die Bundesanwaltschaft hat 7 mutmaßliche Hamas-Mitglieder angeklagt. Sie sollen einen Anschlag in Deutschland oder Österreich vorbereitet haben. Geplant gewesen sein soll die Tat zum Jahrestag des Hamas-Angriffs am 7. Oktober. Die Männer kommen aus Deutschland, dem Libanon, Dänemark und Bulgarien. Einer der Männer soll bereits ein Bekennervideo aufgenommen haben. Der Fall liegt nun beim Kammergericht in Berlin. In der Straße von Hormuz breitet sich laut Greenpeace ein Ölteppich aus.
3: Die sichtbare Fläche soll sich binnen eines Tages verdoppelt haben. Inzwischen erstreckt sie sich über rund 400 Quadratkilometer. Greenpeace vermutet den Tanker Risco als mögliche Ursache. Von dem Schiff gibt es seit 3 Tagen kein Signal. Die Straße von Hormuz ist eine wichtige Route für den weltweiten Öltransport. Wegen des Iran-Konflikts ist der Schiffsverkehr durch die Straße von Hormuz stark eingeschränkt. Ulrike Klein, Redaktion.
2: Und die US Open gehören zu den wichtigsten Sportereignissen der Welt. Sie laufen noch bis Sonntag. Auch zahlreiche Promis verfolgen das Tennisturnier in New York. Für besondere Aufmerksamkeit sorgte Ex-First Lady Michelle Obama gestern Abend auf der Tribüne. Als sie eingeblendet wurde, jubelten rund 24.000 Zuschauer besonders laut. Heute Abend kämpft dann der Deutsche Alexander Zverev um den Einzug ins Finale.
1: Das Schlagerradio-Wetter bei uns in Berlin und Brandenburg. Wir haben in Berlin-Lichtenberg 20 Grad, in Treuenbrietzen im Hohen Fleming 22 und in Wittenberge an der Elbe 21 Grad. Ansonsten bleibt es heute größtenteils trocken. Morgen am Samstag auch da relativ schön und trocken bei 23 Grad.
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1: A100 zwischen Schmargendorf und der IPI-Straße dauert es 14 Minuten länger. A100 zwischen Hohenzollern-Damm und Funkturm hier 9 Minuten Stau. A10 zwischen Werder und Lees kommt es zu 28 Minuten Verzögerung. Und A115 zwischen Potsdam-Babelsberg und Kreuz-Zehlendorf hier 23 Minuten Stau. Komm gut und sicher ans Ziel.
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1: Nach 5 haben wir es. Ich bin Jenny Wendelberger und kennst du so Songs? Du hörst die und denkst dir, oh, der Song erinnert mich an eine ganz bestimmte Zeit oder man hat vielleicht eine Phase seines Lebens mit diesem Song, den man irgendwie verbindet. Und das habe ich jetzt mit Glaspillenspür, das ist nie vergessen.

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0: Frida Gold, hier ist Schlagerradio.
1: Gewinn eine Viertelmillion.
2: 250.000 Euro. Jetzt.
3: Jawohl.
0: Mario, du hast eine WhatsApp geschickt. Warum?
3: Ich hab den Viertelmillion-Titel gehört.
0: Das ist richtig. Du gewinnst jetzt 50 Euro und bist für das 250.000 Euro Finale am 31. Oktober im Park Inn am Alex in Berlin qualifiziert. Da hast du drei Chancen, einen fünfstelligen Code in den Tresor einzugeben. Ist der richtig, gewinnst du eine Viertelmillion Euro.
3: Ja, cool.
0: Mario.
3: Sauber,
0: geil. Du bist mir sehr sympathisch. Was machst du gerade?
3: Wir sind gerade unterwegs nach Bad Segeberg. Wir haben uns einen Grill bestellt, den wir jetzt abholen wollen.
0: Ein Grill? Ja, lohnt sich natürlich, wenn jetzt der Herbst kommt. Ich höre deine Frau im Hintergrund. Ihr seid zusammen unterwegs. Freut euch doch mal jetzt richtig. 50 Euro und eine Chance auf eine Viertelmillion Euro.
3: Yeah!
0: Yeah! Mensch, was würdest du machen mit so viel Kohle, wenn du jetzt eine Viertelmillion gewinnen würdest?
3: Och, ich glaube, wir machen erstmal Urlaub und dann würden wir, glaube ich, ein bisschen was in unsere Minigolfanlage investieren.
0: Och, Minigolf haben wir auch, Grill wollen wir kaufen. Mensch, das geht euch ja gut.
3: Naja, was heißt gut? Die Minigolfanlage ist ja für unsere Rente. Ich habe ja eine Dachdeckerei und deswegen... Die Minigolfanlage ist für die Rente, die wollen wir dann nachher, wenn wir dann nicht mehr kriechen können, setzen wir uns da hin.
0: Ja, die brauchst du ja gar nicht mehr, wenn du eine Viertelmillion Euro bekommst, ne? Da hast du ja genug Rente.
3: Genau.
0: Meine Lieben, ich drücke euch die Daumen für den 31. Oktober und bleibt gesund.
3: Das machen wir.
0: Der nächste 250.000 Euro Schlager. Montag früh, 6:40 Uhr, geben ihn Emmy und Norman bekannt.

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11: In Berlin-Treptow, Köpenick, hier in der Schnellerstraße, in Falkensee, Hamburger Straße wirst du geblitzt und wir haben auch noch einen in der Bahnhofstraße hier in Cottbus.
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12: Ich bin Marvin Standke. In einer Woche ist die Berlin-Wahl, aber heute schon dürfen Kinder und Jugendliche in Berlin erstmals bei einer U16-Wahl abstimmen. Sie können Parteien für Abgeordnetenhaus- und Bezirksverordnetenversammlungen auswählen. Die Stimmen zählen zwar nicht für die richtige Wahl, zeigen aber, welche Themen junge Menschen in Berlin beschäftigen. Rund 340 Wahllokale sind bis heute Abend in Berlin geöffnet. Alle Adressen stehen auf www.u16.berlin. Wählen dürfen alle unter 16 Jahren, unabhängig von ihrer Staatsbürgerschaft. Das Ergebnis wird am Montagnachmittag veröffentlicht. Der neue Bahnhof Fangschleuse nahe dem Tesla-Werk bei Berlin ist offiziell eröffnet. Die neue Station ist leistungsfähiger als der bisherige Bahnhof. Sie hat längere Bahnsteige und zusätzliche Gleise. Seit einem Monat halten dort bereits Züge der Linie RE1. Ab Dezember sollen 4 Gleise für den Personenverkehr genutzt werden. 3 weitere Gleise sind für den Güterverkehr vorgesehen. Der Bahnhof liegt außerdem näher am Tesla-Werk.
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12: In Rathenow findet morgen der Christopher Street Day statt. Er startet um 15 Uhr am Bahnhofsvorplatz. Es wird für Gleichberechtigung, Vielfalt und die Rechte queerer Menschen demonstriert. Dabei soll es gleichzeitig eine Gegenkundgebung von Neonazis geben. Die Gruppe wird gewaltorientierten Gruppierungen zugeordnet.
11: Das Schlagerradio-Wetter bei uns in Berlin und Brandenburg. Heute ein Mix aus Sonnenschein und Wolken. Es bleibt trocken bei Maxiwerte um die 23 Grad. Morgen sieht es ähnlich aus. Sonne und Wolken wechseln sich ab bei 23 Grad.
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11: A100 zwischen Schmargendorf und der IPI-Straße dauert es 14 Minuten länger. A100 zwischen Hohenzollern-Damm und Funkturm hier 9 Minuten Stau. A10 zwischen Werder und Lees kommt es zu 28 Minuten Verzögerung. Und A115 zwischen Potsdam-Babelsberg und Kreuz-Zehlendorf hier 23 Minuten Stau. Komm gut und sicher ans Ziel.
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Guten Abend, hier ist Schlagerradio, hör auf dein Herz. Ich weiß nicht, wie es dir geht, aber ich habe die Heizung mittlerweile schon in meiner Wohnung angemacht. Es war zwischendurch schon ganz schön kalt, aber so ganz brauchen wir uns vom Sommer garantiert nicht verabschieden, denn Kommando ganz schnell mal zurück. Der Altweibersommer, der klopft wohl noch richtig an. Ein Azorenhoch schickt jetzt nämlich warme Luft aus Spanien zu uns und damit könnten sogar nochmal Temperaturen bis zu 30 Grad drin sein. Heißt, die Übergangsjacke darf nochmal zurück in den Schrank. Der Sommer macht einfach Überstunden und ganz ehrlich, die würde ich tatsächlich auch mal genehmigen.

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11: In Berlin-Prenzlauer Berg hier in der Nähe Bornholmer Straße, in Berlin-Charlottenburg Ernst-Reuter-Platz und wir haben noch einen Eberswalde, hier Kupferhammerweg steht ein Blitzer.
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12: Ich bin Marvin Standke. Nach Vergewaltigungsvorwürfen in einem Berliner Jugendzentrum liegt nun ein Untersuchungsbericht vor. Er kritisiert zahlreiche Fehler von Sozialarbeitenden und Behörden. Das Jugendamt hätte Hinweisen auf Probleme stärker nachgehen müssen. Eine 16-Jährige soll in Gropiusstadt vergewaltigt worden sein. Die Polizei erfuhr Monate später durch den Vater davon. Für den Verdacht einer bewussten Nichtmeldung gibt es jedoch keine konkreten Anhaltspunkte. Der neue Bahnhof Fangschleuse nahe dem Tesla-Werk bei Berlin ist offiziell eröffnet worden. Längere Bahnsteige und neue Gleise machen ihn deutlich leistungsfähiger. Seit einem Monat halten dort bereits Züge der Linie RE1. Aktuell stehen dafür 2 Gleise zur Verfügung. Ab Dezember sollen 4 Gleise genutzt werden können. 3 weitere Gleise sind für den Güterverkehr vorgesehen. Der neue Bahnhof liegt außerdem näher am Tesla-Werk. Bundesarbeitsministerin Bärbel Baas verteidigt die geplante Rentenreform. Das sagte sie heute in der Haushaltsdebatte des Bundestages. Die Änderungen seien kein Selbstzweck, betonte die SPD-Politikerin. Geplant ist die Abschaffung der abschlagsfreien Rente mit 63. Baas versprach Übergangsregeln. Ihr Ministerium hat den größten Einzelposten im Haushalt nächstes Jahr. Dafür sind mehr als 200 Milliarden Euro vorgesehen. In New York wurde heute der Opfer der Terroranschläge vom 11. September gedacht.
13: Angehörige versammelten sich am Ground Zero und verlasen die Namen der Getöteten. Rund 3000 Menschen kamen bei den Anschlägen vor 25 Jahren ums Leben. Mehrere Schweigeminuten erinnerten an die Opfer der Terroranschläge. Auch US-Präsident Trump erinnerte in einer Rede an die Opfer und die Folgen der Anschläge. Spitzenvertreter von NATO und EU gedachten in Brüssel der Opfer. Islamisten hatten damals Flugzeuge ins World Trade Center und Pentagon gesteuert. Ulrike Klein, Redaktion.
12: Und am Sonntag öffnen deutschlandweit tausende Denkmäler ihre Türen für Besucher. Beim Tag des offenen Denkmals gibt es Einblicke in historische Orte. Viele Gebäude sind sonst nicht öffentlich zugänglich. Besucher können Burgen, Fachwerkhäuser und Kirchen entdecken. Auch Restauratoren und Handwerker zeigen ihre Arbeit. Es öffnen unter anderem einen Saal in der Kölner Kanalisation, der ehemalige Flughafen Tempelhof in Berlin oder ein Atombunker unter einem Tübinger Gymnasium. Insgesamt öffnen mehr als 6500 Denkmäler ihre Türen in Deutschland.
11: Das Schlagerradio-Wetter bei uns in Berlin und Brandenburg. Wir haben in Berlin-Lichtenberg 20 Grad, in Treuenbrietzen im Hohen Fleming 22 und in Wittenberge an der Elbe 21 Grad. Ansonsten bleibt es heute größtenteils trocken. Morgen am Samstag auch da relativ schön und trocken bei 23 Grad.
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11: A100 zwischen Schmargendorf und der IPI-Straße dauert es 14 Minuten länger. A100 zwischen Hohenzollern-Damm und Funkturm hier 9 Minuten Stau. A10 zwischen Werder und Lees kommt es zu 28 Minuten Verzögerung. Und A115 zwischen Potsdam-Babelsberg und Kreuz-Zehlendorf hier 23 Minuten Stau. Komm gut und sicher ans Ziel.
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11: Schlagerradio. Ich bin Jenny Wendelberger. Guten Abend. Jetzt hören wir Jürgen Drews. Über uns nur der Himmel.

Guten Abend, Berlin und Brandenburg. Guten Appetit. Hier ist Schlager Radio. Ich wünsche dir einen entspannten Abend. Wir haben noch Grüße reinbekommen hier an der 08079 89 99. Der liebe Lukas ist gerade in Berlin-Mitte unterwegs und grüßt seinen Vater, den Hannes. Der hat nämlich heute Geburtstag und wird 62 Jahre alt und hört uns wohl gerade auf dem Weg nach Hause. Also, Happy Birthday und alle, die bei uns in Berlin und Brandenburg Geburtstag haben. Alles Gute!

0: Der Song bringt auch ganz viel Power in deinen Abend. Hier Schlagerradio mit Helene Fischer ganz frisch dabei an meiner Seite.
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5: In Berlin-Moabit hier Otto-Suhr-Allee, Berlin-Reinickendorf steht einer in der Holländerstraße und wir haben auch noch eine in Oranienburg hier im Stadtgebiet Bereich Berliner Straße.
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6: Ich bin Marvin Standke. Berlin und Brandenburg haben Engagement gegen Gewalt und Rassismus ausgezeichnet. 2 Initiativen und 5 Einzelpersonen erhielten das Band für Mut und Verständigung. Der Brandenburger Hauptpreis ging an Mahmoud Ali Zadeh. Er setzt sich durch Sport für Integration im ländlichen Raum ein. In Berlin wurde Jaren Türkmen für ihr Engagement gegen Rassismus ausgezeichnet. Auch geflüchtete Frauen und queere Geflüchtete erhielten Sonderpreise. In Berlin-Adlershof sind am frühen Morgen mehrere Schüsse gefallen. Ein unbekannter Täter soll kurz vor 5 Uhr geschossen haben, das teilte ein Polizeisprecher der ARD mit. Eine Person wurde dabei leicht verletzt, der Täter ist nach Angaben der Polizei bislang flüchtig. Die Kriminalpolizei ermittelt zu den Hintergründen der Tat. Rund 150 Brandenburger Azubis haben in diesem Jahr Auslandserfahrungen gesammelt. Möglich macht das unter anderem das Erasmus-Plus-Programm der Handwerkskammern. Besonders beliebt sind Spanien und Italien. Die Praktika gibt es in vielen Handwerksberufen, etwa im Bau- oder Kfz-Bereich. Die Jugendlichen lernen dabei neue Techniken und Arbeitsweisen kennen. Und auf dem Tempelhofer Feld in Berlin startet morgen das 9. Festival der Riesendrachen. Am Himmel zu sehen sind dann riesige Tintenfische, Geckos und Superhelden in Drachenform. Franka Damtitsch, Pressesprecher des Veranstalters, sagte unserem Sender:
7: Stellen Sie sich vor, da stehen 4 oder auch teilweise 8 Drachenpiloten direkt nebeneinander und fliegen Formationen am Himmel. Das heißt, die Drachen folgen, obwohl die Windverhältnisse da oben natürlich nicht beeinflussbar sind, folgen dem jeweiligen Vor- und Nachgänger. Und es ist einfach phänomenal, diese Drachenshows professionell moderiert, unterstützt durch tolle Musik, dort oben am Himmel zu sehen. Also das ist, glaube ich, ein Erlebnis, was man sonst überhaupt nicht in Berlin-Brandenburg erleben kann.
6: Das Drachenfestival läuft morgen von 11 bis 20 Uhr auf dem Tempelhofer Feld.
5: Schlagerradio-Wetter bei uns in Berlin und Brandenburg. Heute ein Mix aus Sonnenschein und Wolken. Es bleibt trocken bei Maxi-Werte um die 23 Grad. Morgen sieht's ähnlich aus. Sonne und Wolken wechseln sich ab bei 23 Grad.
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5: A100 zwischen Schmargendorf und IPI-Straße dauert es 14 Minuten länger. A100 zwischen Hohenzollern-Damm und Funkturm hier 9 Minuten Stau. A10 zwischen Werder und Lees kommt es zu 28 Minuten Verzögerung. Und A115 zwischen Potsdam-Babelsberg und Kreuz-Zehlendorf hier 23 Minuten Stau. Komm gut und sicher ans Ziel.
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Freitagabend, 11. September, hier ist Schlagerradio, hör auf dein Herz. Und ich glaube, wir werden alle diesen 11. September nie vergessen, denn vor genau 25 Jahren gab es die Terroranschläge in New York. Zwei Flugzeuge flogen in die Türme des World Trade Centers. Und es gibt wahrscheinlich so Tage, da weiß man einfach noch ganz genau, wo man damals war. Sowas bei mir, ich war 9 Jahre alt und weiß noch, wie plötzlich überall diese Bilder im Fernsehen liefen. Damals habe ich natürlich noch gar nicht so richtig verstanden, was da eigentlich passiert ist. Und trotzdem ist dieser Tag irgendwie hängen geblieben, denn meine Eltern haben uns nämlich tatsächlich vom Spielen reingeholt und uns erklärt, was da eigentlich gerade passiert ist. Es ist echt krass, wie die Zeit vergeht, 25 Jahre schon her. Und ich will es von dir wissen, kannst du dich noch an diesen Tag erinnern? Wo warst du? Wie hast du das Ganze wahrgenommen? Und der Willi hat sich gemeldet. Heute vor 25 Jahren habe ich erfahren, dass ich Vater werde. Das war für mich einer der schönsten Tage im Leben, aber der Anschlag war natürlich total schrecklich und trotzdem werde ich diesen Tag nie vergessen, denn das war ganz schlimm, aber auch schön, dass ich Vater werde. Es ist und bleibt ein Tag, der niemals vergessen wird, der 11. September, vor 25 Jahren, der Terroranschlag in New York.

0: Es ist kurz vor sieben. Guten Abend, guten Appetit. Hier ist Schlagerradio. Ich wünsche dir einen schönen Freitagabend. Gleich, da starten wir rein mit Ross Anthony und Giovanni Zarella. I Believe hören wir gleich nach sieben.
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1: In Berlin, Treptow, Köpenick, hier in der Schnellerstraße, in Falkensee, Hamburger Straße wirst du geblitzt und wir haben auch noch einen in der Bahnhofstraße hier in Cottbus.
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2: Ich bin Marvin Standke. Nach Vergewaltigungsvorwürfen in einem Berliner Jugendzentrum liegt nun ein Untersuchungsbericht vor. Er kritisiert zahlreiche Fehler von Sozialarbeitenden und Behörden. Das Jugendamt hätte Hinweisen auf Probleme stärker nachgehen müssen. Eine 16-Jährige soll in Gropiusstadt vergewaltigt worden sein. Die Polizei erfuhr Monate später durch den Vater davon. Für den Verdacht einer bewussten Nichtmeldung gibt es jedoch keine konkreten Anhaltspunkte. Der Flughafen BER überrascht. Trotz vieler Kritik landet er weltweit unter den Top 10. Das zeigt ein neues Ranking für kleinere Flughäfen. Bewertet wurden unter anderem Anbindung, Direktverbindungen, Airlines und Pünktlichkeit. Spitzenreiter ist Düsseldorf, dahinter folgen Zürich und Kopenhagen. Der BER landet auf Platz 10 und gilt als deutlich verbessert. Bundesarbeitsministerin Bärbel Baas verteidigt die geplante Rentenreform. Das sagte sie heute in der Haushaltsdebatte des Bundestages. Die Änderungen seien kein Selbstzweck, betonte die SPD-Politikerin. Geplant ist die Abschaffung der abschlagsfreien Rente mit 63. Baas versprach Übergangsregeln. Ihr Ministerium hat den größten Einzelposten im Haushalt nächstes Jahr. Dafür sind mehr als 200 Milliarden Euro vorgesehen. In New York wurde heute der Opfer der Terroranschläge vom 11. September gedacht.
3: Angehörige versammelten sich am Ground Zero und verlasen die Namen der Getöteten. Rund 3000 Menschen kamen bei den Anschlägen vor 25 Jahren ums Leben. Mehrere Schweigeminuten erinnerten an die Opfer der Terroranschläge. Auch US-Präsident Trump erinnerte in einer Rede an die Opfer und die Folgen der Anschläge. Spitzenvertreter von NATO und EU gedachten in Brüssel der Opfer. Islamisten hatten damals Flugzeuge ins World Trade Center und Pentagon gesteuert. Ulrike Klein, Redaktion.
2: Und am Sonntag öffnen deutschlandweit tausende Denkmäler ihre Türen für Besucher. Beim Tag des offenen Denkmals gibt es Einblicke in historische Orte. Viele Gebäude sind sonst nicht öffentlich zugänglich. Besucher können Burgen, Fachwerkhäuser und Kirchen entdecken. Auch Restauratoren und Handwerker zeigen ihre Arbeit. Es öffnen unter anderem einen Saal in der Kölner Kanalisation, der ehemalige Flughafen Tempelhof in Berlin oder ein Atombunker unter einem Tübinger Gymnasium. Insgesamt öffnen mehr als 6500 Denkmäler ihre Türen in Deutschland.
1: Das Schlagerradio-Wetter bei uns in Berlin und Brandenburg. Wir haben in Berlin-Lichtenberg 20 Grad, in Treuenbrietzen im Hohen Fleming 22 und in Wittenberge an der Elbe 21 Grad. Ansonsten bleibt es heute größtenteils trocken. Morgen am Samstag auch da relativ schön und trocken bei 23 Grad.
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1: A100 zwischen Schmargendorf und der IPI-Straße dauert es 14 Minuten länger. A100 zwischen Hohenzollern-Damm und Funkturm hier 9 Minuten Stau. A10 zwischen Werder und Lees kommt es zu 28 Minuten Verzögerung. Und A115 zwischen Potsdam-Babelsberg und Kreuz-Zehlendorf hier 23 Minuten Stau. Komm gut und sicher ans Ziel.
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1: Schlagerradio. Ich bin Jenny Wendelberger. Schönen Start ins Wochenende. Jetzt mit Ross Anthony und Giovanni Zarella. I Believe.

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1: Berlin und Brandenburg macht so langsam Feierabend. Hier ist Schlagerradio und ich habe gerade gelesen, dass Emirates jetzt auch vom BER fliegen soll. Ja, finde ich ja alles gut und schön, ne? Aber die Flugpreise, die sind halt einfach viel zu teuer.

0: Morgengold könnte hier bei uns tatsächlich auch passieren. Hier ist Schlagerradio mit Wolfgang Petri.
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2: In Berlin Prenzlauer Berg hier in der Nähe Bornholmer Straße. In Berlin Charlottenburg Ernst-Reuter-Platz. Und wir haben noch einen Eberswalde. Hier Kupferhammerweg steht ein Blitzer.
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3: Ich bin Marvin Standke. Berlin und Brandenburg haben Engagement gegen Gewalt und Rassismus ausgezeichnet. Zwei Initiativen und 5 Einzelpersonen erhielten das Band für Mut und Verständigung. Der Brandenburger Hauptpreis ging an Mahmoud Ali Zadeh. Er setzt sich durch Sport für Integration im ländlichen Raum ein. In Berlin wurde Jaren Türkmen für ihr Engagement gegen Rassismus ausgezeichnet. Auch geflüchtete Frauen und queere Geflüchtete erhielten Sonderpreise. In Berlin-Adlershof sind am frühen Morgen mehrere Schüsse gefallen. Ein unbekannter Täter soll kurz vor 5 Uhr geschossen haben, das teilte ein Polizeisprecher der ARD mit. Eine Person wurde dabei leicht verletzt. Der Täter ist nach Angaben der Polizei bis

0: flüchtig. Die Kriminalpolizei ermittelt zu den Hintergründen der Tat. Rund 150 Brandenburger Azubis haben in diesem Jahr Auslandserfahrungen gesammelt. Möglich macht das unter anderem das Erasmus-Plus-Programm der Handwerkskammern. Besonders beliebt sind Spanien und Italien. Die Praktika gibt es in vielen Handwerksberufen, etwa im Bau- oder Kfz-Bereich. Die Jugendlichen lernen dabei neue Techniken und Arbeitsweisen kennen. Und auf dem Tempelhofer Feld in Berlin startet morgen das 9. Festival der Riesendrachen. Am Himmel zu sehen sind dann riesige Tintenfische, Geckos und Superhelden in Drachenform. Franka Damtitsch, Pressesprecher des Veranstalters, sagte unserem Sender:
1: Stellen Sie sich vor, da stehen 4 oder auch teilweise 8 Drachenpiloten direkt nebeneinander und fliegen Formationen am Himmel. Das heißt, die Drachen folgen, obwohl die Windverhältnisse da oben natürlich nicht beeinflussbar sind, folgen dem jeweiligen Vor- und Nachgänger. Und es ist einfach phänomenal, diese Drachenshows professionell moderiert, unterstützt durch tolle Musik, dort oben am Himmel zu sehen. Also das ist, glaube ich, ein Erlebnis, was man sonst überhaupt nicht in Berlin-Brandenburg erleben kann.
0: Das Drachenfestival läuft morgen von 11 bis 20 Uhr auf dem Tempelhofer Feld.
2: Schlagerradio-Wetter bei uns in Berlin und Brandenburg. Heute ein Mix aus Sonnenschein und Wolken. Es bleibt trocken bei Maxi-Werte um die 23 Grad. Morgen sieht's ähnlich aus. Sonne und Wolken wechseln sich ab bei 23 Grad.
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2: A100 zwischen Schmargendorf und der IPI-Straße dauert es 14 Minuten länger. A100 zwischen Hohenzollern-Damm und Funkturm hier 9 Minuten Stau. A10 zwischen Werder und Lees kommt es zu 28 Minuten Verzögerung. Und A115 zwischen Potsdam-Babelsberg und Kreuz-Zehlendorf hier 23 Minuten Stau. Komm gut und sicher ans Ziel.
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Irgendwann. Das ist der neue Musikmix und Beatrice Egli hier ist Schlagerradio. Ich wünsche dir ein entspanntes Wochenende. Und denk dran, Montag früh, 6.40 Uhr, der nächste 250.000 Euro Schlager wird bekannt gegeben von Norman und Emmy. Und dann sicherst du dir hier die Chance auf eine Viertelmillion Euro. Wahnsinn! Und gleich, da hören wir Kerstin Ott. Und denk dran, ab 20 Uhr machen wir so ein bisschen Feierabendstimmung, ne? Es geht rein mit Hossa Party Schlager ohne Ende. Also, mach dir ein entspanntes Wochenende.

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1: Ich bin Marvin Standke. Bundesarbeitsministerin Bärbel Baas verteidigt die geplante Rentenreform. Das sagte sie heute in der Haushaltsdebatte des Bundestages. Die Änderungen seien kein Selbstzweck, betonte die SPD-Politikerin. Geplant ist die Abschaffung der abschlagsfreien Rente mit 63. Baas versprach Übergangsregeln. Ihr Ministerium hat den größten Einzelposten im Haushalt nächstes Jahr. Dafür sind mehr als 200 Milliarden Euro vorgesehen. Eine der wichtigsten Meerengen der Welt wurde offenbar von Houthi-Rebellen übernommen.
2: Bab al-Mandab verbindet das Rote Meer mit dem Indischen Ozean. Die Route ist besonders wichtig für den Handel zwischen Europa und Asien. Experten rechnen deshalb mit möglichen Folgen für den internationalen Warenverkehr. Über die Meerenge werden unter anderem Öl, Gas und Lebensmittel transportiert. Ulrike Klein, Redaktion.
1: In Deutschland haben Firmenpleiten im ersten Halbjahr einen Höchststand erreicht. Knapp 13.000 Unternehmensinsolvenzen wurden bei den Amtsgerichten beantragt. Das sind 6,7% mehr als im gleichen Zeitraum des Vorjahres. Besonders betroffen waren Verkehr und Lagerei, das Gastgewerbe sowie die Baubranche. Die Gläubigerforderungen summierten sich auf rund 18,5 Milliarden Euro. Auch die Zahl der Verbraucherinsolvenzen stieg auf etwa 39.000 Fälle. Und besonders aufregend wird es morgen für Deutschlands Basketballerinnen. Im Halbfinale der Weltmeisterschaft trifft Deutschland auf Frankreich. Mit einem Sieg wäre der Einzug ins WM-Finale perfekt und damit winkt der deutschen Mannschaft der größte Erfolg ihrer Geschichte. Die Spielerinnen sagten im ZDF dazu:
3: Das ist verrückt. Also, wir sind einfach unter den vier besten Teams der Welt.
4: Historisches Erlebnis und mit den Mädels das zu machen. Also, ich meine, ich habe kaum Worte dafür.
5: Darüber nachzudenken, dass man jetzt um eine Medaille spielen könnte, ist geil.
1: Das WM-Basketball-Halbfinale der Frauen startet morgen um 16.30 Uhr in der Berliner Uber Arena. Das Schlagerradio-Wetter in Berlin und Brandenburg. Teils locker, teils stärker bewölkt jetzt, aber die meiste Zeit trocken. Die Tiefstwerte bei 11 bis 9 Grad. Und die Aussichten: Wolken, Sonne, örtlich auch Schauer möglich. Die Höchstwerte bis zu 23 Grad.
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1: Ich bin Marvin Standke. Bundesarbeitsministerin Bärbel Baas verteidigt die geplante Rentenreform. Das sagte sie heute in der Haushaltsdebatte des Bundestages. Die Änderungen seien kein Selbstzweck, betonte die SPD-Politikerin. Geplant ist die Abschaffung der abschlagsfreien Rente mit 63. Baas versprach Übergangsregeln. Ihr Ministerium hat den größten Einzelposten im Haushalt nächstes Jahr. Dafür sind mehr als 200 Milliarden Euro vorgesehen. Eine der wichtigsten Meerengen der Welt wurde offenbar von Houthi-Rebellen übernommen.
2: Bab al-Mandab verbindet das Rote Meer mit dem Indischen Ozean. Die Route ist besonders wichtig für den Handel zwischen Europa und Asien. Experten rechnen deshalb mit möglichen Folgen für den internationalen Warenverkehr. Über die Meerenge werden unter anderem Öl, Gas und Lebensmittel transportiert. Ulrike Klein, Redaktion.
1: In Deutschland haben Firmenpleiten im ersten Halbjahr einen Höchststand erreicht. Knapp 13.000 Unternehmensinsolvenzen wurden bei den Amtsgerichten beantragt. Das sind 6,7% mehr als im gleichen Zeitraum des Vorjahres. Besonders betroffen waren Verkehr und Lagerei, das Gastgewerbe sowie die Baubranche. Die Gläubigerforderungen summierten sich auf rund 18,5 Milliarden Euro. Auch die Zahl der Verbraucherinsolvenzen stieg auf etwa 39.000 Fälle. Und besonders aufregend wird es morgen für Deutschlands Basketballerinnen. Im Halbfinale der Weltmeisterschaft trifft Deutschland auf Frankreich. Mit einem Sieg wäre der Einzug ins WM-Finale perfekt und damit winkt der deutschen Mannschaft der größte Erfolg ihrer Geschichte. Die Spielerinnen sagten im ZDF dazu:
3: Das ist verrückt. Also, wir sind einfach unter den vier besten Teams der Welt.
4: Historisches Erlebnis und mit den Mädels das zu machen. Also, ich meine, ich habe kaum Worte dafür.
5: Darüber nachzudenken, dass man jetzt um eine Medaille spielen könnte, ist geil.
1: Das WM-Basketball-Halbfinale der Frauen startet morgen um 16.30 Uhr in der Berliner Uber Arena. Das Schlagerradio-Wetter in Berlin und Brandenburg. Teils locker, teils stärker bewölkt jetzt, aber die meiste Zeit trocken. Die Tiefstwerte bei 11 bis 9 Grad. Und die Aussichten: Wolken, Sonne, örtlich auch Schauer möglich. Die Höchstwerte bis zu 23 Grad.
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1: Ich bin Marvin Standke und das war der Tag. Bundesarbeitsministerin Bärbel Baas verteidigt die geplante Rentenreform. Das sagte sie heute in der Haushaltsdebatte des Bundestags. Die Änderungen seien kein Selbstzweck, betonte die SPD-Politikerin. Geplant ist die Abschaffung der abschlagsfreien Rente mit 63. Baas versprach Übergangsregeln. Auch einen Vertrauensschutz stellte sie in Aussicht. Ihr Ministerium hat den größten Einzelposten im Haushalt im nächsten Jahr. Dafür sind mehr als 200 Milliarden Euro vorgesehen. In New York wurde heute der Opfer der Terroranschläge vom 11. September gedacht.
2: Angehörige versammelten sich am Ground Zero und verlasen die Namen der Getöteten. Rund 3000 Menschen kamen bei den Anschlägen vor 25 Jahren ums Leben. Mehrere Schweigeminuten erinnerten an die Opfer der Terroranschläge. Auch US-Präsident Trump erinnerte in einer Rede an die Opfer und die Folgen der Anschläge. Spitzenvertreter von NATO und EU gedachten in Brüssel der Opfer. Islamisten hatten damals Flugzeuge ins World Trade Center und Pentagon gesteuert. Ulrike Klein, Redaktion.
1: Und bereits ab nächstem Jahr soll überall in Deutschland das Zahlen mit Karte möglich sein. Bundesfinanzminister Klingbeil will dafür eine Pflicht für Geschäfte, Restaurants und Dienstleister einführen. Sie müssen dann mindestens eine digitale Bezahlmöglichkeit anbieten. Das Zahlen mit Bargeld soll aber weiterhin möglich sein. Die Branchenverbände befürchten auch zusätzliche Kosten und mehr Bürokratie für Anbieter. Das Schlagerradio-Wetter in Berlin und Brandenburg. Teils locker, teils stärker bewölkt jetzt, aber die meiste Zeit trocken. Die Tiefstwerte bei 11 bis 9 Grad. Und die Aussichten: Wolken, Sonne, örtlich auch Schauer möglich. Die Höchstwerte bis zu 23 Grad.
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1: Ich bin Marvin Standke und das war der Tag. Bundesarbeitsministerin Bärbel Baas verteidigt die geplante Rentenreform. Das sagte sie heute in der Haushaltsdebatte des Bundestags. Die Änderungen seien kein Selbstzweck, betonte die SPD-Politikerin. Geplant ist die Abschaffung der abschlagsfreien Rente mit 63. Baas versprach Übergangsregeln. Auch einen Vertrauensschutz stellte sie in Aussicht. Ihr Ministerium hat den größten Einzelposten im Haushalt im nächsten Jahr. Dafür sind mehr als 200 Milliarden Euro vorgesehen. In New York wurde heute der Opfer der Terroranschläge vom 11. September gedacht.
2: Angehörige versammelten sich am Ground Zero und verlasen die Namen der Getöteten. Rund 3000 Menschen kamen bei den Anschlägen vor 25 Jahren ums Leben. Mehrere Schweigeminuten erinnerten an die Opfer der Terroranschläge. Auch US-Präsident Trump erinnerte in einer Rede an die Opfer und die Folgen der Anschläge. Spitzenvertreter von NATO und EU gedachten in Brüssel der Opfer. Islamisten hatten damals Flugzeuge ins World Trade Center und Pentagon gesteuert. Ulrike Klein, Redaktion.
1: Und bereits ab nächstem Jahr soll überall in Deutschland das Zahlen mit Karte möglich sein. Bundesfinanzminister Klingbeil will dafür eine Pflicht für Geschäfte, Restaurants und Dienstleister einführen. Sie müssen dann mindestens eine digitale Bezahlmöglichkeit anbieten. Das Zahlen mit Bargeld soll aber weiterhin möglich sein. Die Branchenverbände befürchten auch zusätzliche Kosten und mehr Bürokratie für Anbieter. Das Schlagerradio-Wetter in Berlin und Brandenburg. Teils locker, teils stärker bewölkt jetzt, aber die meiste Zeit trocken. Die Tiefstwerte bei 11 bis 9 Grad. Und die Aussichten: Wolken, Sonne, örtlich auch Schauer möglich. Die Höchstwerte bis zu 23 Grad.
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1: Ich bin Marvin Standke und das wird das Wochenende. In Schweden wird am Sonntag ein neues Parlament gewählt. Die Wahl könnte Europas politischen Rechtsruck weiter verstärken. Ministerpräsident Kristersson will erstmals Rechtspopulisten in seine Regierung holen. Die Schwedendemokraten fordern unter anderem eine härtere Migrationspolitik. Damit richtet sich der Blick auch auf Europas Umgang mit der politischen Rechten. Es wird sportlich an diesem Wochenende. Deutschlands Basketballerinnen kämpfen in Berlin um den Einzug ins WM-Finale. Im Halbfinale wartet Frankreich heute Nachmittag auf das deutsche Team. Auch bei den US Open, einem der wichtigsten Tennisturniere der Welt, steht heute das Finale der Frauen an. Arina Sabalenka trifft auf Jelena Rybakina. Beide gehören zur Weltspitze und kämpfen um den Grand Slam-Titel. Am Sonntag ist dann das Finale der Männer. Und am Sonntag öffnen deutschlandweit tausende Denkmäler ihre Türen für Besucher. Beim Tag des offenen Denkmals gibt es Einblicke in historische Orte. Viele Gebäude sind sonst nicht öffentlich zugänglich. Besucher können Burgen, Fachwerkhäuser und Kirchen entdecken. Auch Restauratoren und Handwerker zeigen ihre Arbeit. Es öffnen unter anderem einen Saal in der Kölner Kanalisation, der ehemalige Flughafen Tempelhof in Berlin oder ein Atombunker unter einem Tübinger Gymnasium. Insgesamt öffnen mehr als 6.500 Denkmäler ihre Türen in Deutschland. Das Schlagerradio-Wetter in Berlin und Brandenburg. Teils locker, teils stärker bewölkt jetzt, aber die meiste Zeit trocken. Die Tiefstwerte bei 11 bis 9 Grad. Und die Aussichten: Wolken, Sonne, örtlich auch Schauer möglich. Die Höchstwerte bis zu 23 Grad.
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1: Ich bin Marvin Standke und das wird das Wochenende. In Schweden wird am Sonntag ein neues Parlament gewählt. Die Wahl könnte Europas politischen Rechtsruck weiter verstärken. Ministerpräsident Christensen will erstmals Rechtspopulisten in seine Regierung holen. Die Schwedendemokraten fordern unter anderem eine härtere Migrationspolitik. Damit richtet sich der Blick auch auf Europas Umgang mit der politischen Rechten. Es wird sportlich an diesem Wochenende. Deutschlands Basketballerinnen kämpfen in Berlin um den Einzug ins WM-Finale. Im Halbfinale wartet Frankreich heute Nachmittag auf das deutsche Team. Auch bei den US Open, einem der wichtigsten Tennisturniere der Welt, steht heute das Finale der Frauen an. Arina Sabalenka trifft auf Jelena Rybakina. Beide gehören zur Weltspitze und kämpfen um den Grand-Slam-Titel. Am Sonntag ist dann das Finale der Männer. Und am Sonntag öffnen deutschlandweit tausende Denkmäler ihre Türen für Besucher. Beim Tag des offenen Denkmals gibt es Einblicke in historische Orte. Viele Gebäude sind sonst nicht öffentlich zugänglich. Besucher können Burgen, Fachwerkhäuser und Kirchen entdecken. Auch Restauratoren und Handwerker zeigen ihre Arbeit. Es öffnen unter anderem einen Saal in der Kölner Kanalisation, der ehemalige Flughafen Tempelhof in Berlin oder ein Atombunker unter einem Tübinger Gymnasium. Insgesamt öffnen mehr als 6.500 Denkmäler ihre Türen in Deutschland. Das Schlagerradio-Wetter in Berlin und Brandenburg. Teils locker, teils stärker bewölkt jetzt, aber die meiste Zeit trocken. Die Tiefstwerte bei 11 bis 9 Grad. Und die Aussichten: Wolken, Sonne, örtlich auch Schauer möglich. Die Höchstwerte bis zu 23 Grad.
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